0: Respekt.
1: CSU-Landesgruppenchef Alexander Hoffmann. Spahn war unter dem großen öffentlichen und auch parteiinternen Druck wegen seiner Elternschaft durch eine Leihmutterschaft in den USA als Unionsfraktionschef zurückgetreten. Große Unternehmen in der Europäischen Union dürfen unverkaufte Kleidung und Schuhe künftig nicht mehr vernichten. Eine entsprechende EU-Vorschrift gilt ab heute und sie soll dafür sorgen, dass Firmen ihre Waren erneut verkaufen oder spenden, statt sie wegzuwerfen.
2: Künftig müssen die Firmen ihre unverkaufte Kleidung entweder spenden und verschenken oder aber sie günstiger verkaufen. Nur wenn das alles nicht funktioniert, dürfen die Textilien vernichtet werden. Der Handelsverband Deutschland sieht darin neue Chancen für Verbraucher. Es könnte mehr reduzierte Ware über Outlets oder Secondhand-Kanäle geben. Aber der Handel fürchtet auch neue Kosten durch mehr Bürokratie. Kritiker sagen, Unternehmen könnten die neuen Vorschriften zur Vermeidung von Fast Fashion leicht umgehen. Aus Brüssel, Dieter Ebeling.
1: Das US-Militär hat nach dem Tod von zwei seiner Soldaten Vergeltungsschläge gegen die iranischen Revolutionsgarden angekündigt. Als Reaktion habe man neue Luftangriffe auf den Iran begonnen, teilte das zuständige Regionalkommando CENTCOM auf der Plattform X mit. Nach US-Angaben waren die beiden Soldaten bei einem Einsatz in Jordanien ums Leben gekommen, als sich US-Streitkräfte und Verbündete gegen iranische Raketen- und Drohnenangriffe verteidigten. Damit zum Fußball und da gab es am vorletzten Tag der WM nochmal Nervenkitzel und ein wahres Torspektakel. England hat im kleinen Finale Frankreich mit 6:4 besiegt. Für die Three Lions ist der dritte Platz die beste WM-Platzierung seit dem Titelgewinn vor 60 Jahren.
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1: Ich bin Diana Kramer. Der geplante ruhige Start in die politische Sommerpause endete mit einem Knall. Nach immer größerem Druck aus den eigenen Reihen wegen seiner Vaterschaft mit Hilfe einer Leihmutter hatte Jens Spahn seinen Rücktritt vom Posten des Unionsfraktionschefs erklärt. Auch nach Aufforderung durch Bundeskanzler Friedrich Merz. Die Union steht nun vor einem Personalumbau.
2: Jens Spahn war durchaus ein Rivale und potenzieller Nachfolger von Kanzler Merz und hat schon einige kritische Momente durchgestanden. Die geplatzte Richterwahl, einen Rentenstreit in der Union, die Corona-Masken-Affäre. Zu Fall bringt den politischen Aufsteiger nun eine persönliche Familienentscheidung. Durch Spahns Rücktritt hat Kanzler Merz das Problem, vielleicht aber auch die Chance für einen personellen Umbau. Denn ein Kandidat für Spahns Nachfolge wäre Kanzleramtschef Thorsten Frey, der als Merz loyal gilt, viel Erfahrung hat mit Parlament und Fraktion, im Kanzleramt aber eher als fehlbesetzt gilt. Onne Thorau, Berlin.
1: Bundesinnenminister Alexander Dobrindt hat vor möglichen Anschlägen in Deutschland gewarnt. Er habe die bislang formulierte abstrakte Bedrohungslage zu einer hohen Bedrohungslage hochgestuft, sagte er der Welt am Sonntag.
3: Es gibt aktuell deutlich mehr Hinweise, sowohl von befreundeten Nachrichtendiensten als auch aus eigenen Quellen. So erklärt der Innenminister im Weltinterview seine veränderte Einschätzung der Bedrohungslage. Anschlagspläne gegen Deutschland seien klar erkennbar, so Dobrindt. Allerdings sei die erwähnte hohe Bedrohung noch nicht gleichbedeutend mit konkreten Risiken. Es gehe dabei auch nicht um einzelne Personen, sondern um die Gesellschaft insgesamt. Thomas Thonfeld, Berlin.
1: Die ukrainische Hauptstadt Kiew ist vom russischen Militär erneut massiv mit ballistischen Raketen angegriffen worden. Dutzende Explosionen waren in der Nacht im Zentrum der 3-Millionen-Stadt zu hören. Bürgermeister Vitali Klitschko informierte über Einschläge und Brände in mindestens 4 Stadtteilen. Laut der ukrainischen Luftwaffe wurden mehr als 2 Dutzend ballistische Raketen auf Ziele in und um Kiew abgefeuert. Zum Fußball, und da hat sich England bei der WM den 3. Platz gesichert. In einem spektakulären kleinen Finale besiegten die Three Lions Frankreich mit 6-4. Zumindest ein Franzose schrieb trotz der Niederlage Geschichte. Kylian Mbappé kommt durch seine beiden Treffer nun auf 22 WM-Tore und überholte damit Lionel Messi in der ewigen Bestenliste.
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1: Ich bin Diana Kramer. Am Ende ging alles ganz schnell. Am Mittwoch hatte Unionsfraktionschef Jens Spahn bekannt gemacht, dass er und sein Ehemann Eltern geworden sind durch eine Leihmutter in den USA. Was folgte, war eine Debatte über Moral und Parteilinie. Denn in Deutschland ist Leihmutterschaft verboten. Die CDU lehnt eine Legalisierung ab und Spahn selbst hatte diesen Kurs verteidigt. Dass er für sein privates Glück nun diesen Schritt im Ausland vollzog, sorgte für massive öffentliche und parteiinterne Kritik. Gestern nun der Rücktritt. CDU-Kollegen sprechen von einem richtigen Schritt. Wolfgang Bosbach im ZDF.
2: Die gesamten Wahlkämpfe, die drei, die noch in diesem Jahr vor uns sind, wären ja belastet worden von dieser Debatte. Und es ist auch gut, dass Jens Spahn aus freien Stücken vor der Präsidiumssitzung am Montag sein Amt niedergelegt hat.
1: Der ehemalige CDU-Bundestagsabgeordnete Wolfgang Bosbach. Bundeskanzler Merz will, dass über eine Nachfolge für Spahn möglichst schnell und noch im Juli entschieden wird. Bis dahin übernimmt den Posten vorübergehend CSU-Landesgruppenchef Alexander Hoffmann. Große Unternehmen in der EU dürfen unverkaufte Kleidung und Schuhe künftig nicht mehr vernichten. Eine neue EU-Vorschrift, die ab heute gilt, soll dafür sorgen, dass Firmen ihre Waren erneut verkaufen oder spenden, statt sie wegzuwerfen. Der Handelsverband Deutschland sieht durch die Neuregelung auch Vorteile für Verbraucher. Durch mehr reduzierte Ware, die über Outlets, Restpostenmärkte oder Secondhand-Kanäle angeboten wird. Zum Fußball. Nach 5,5 Wochen geht heute die XXL-WM zu Ende. Ab 21 Uhr heute Abend spielen Spanien und Argentinien um den Titel.
3: Es ist die 6. WM für Superstar Lionel Messi und seine letzte. Ganz Argentinien träumt davon, dass er sich mit seinem 2. WM-Titel verabschiedet. 8 Tore und 4 Vorlagen. Messi ist auch bei dieser WM der überragende Spieler, hat es diesmal aber mit der besten Abwehr des Turniers zu tun. Nur ein Gegentor haben die Spanier bisher kassiert. Das Finalstadion bei New York wird am Abend auch zur Show-Arena. Die FIFA hat die Halbzeit laut Medien einfach mal verlängert, damit Superstars wie Madonna, Shakira, BTS, Justin Bieber und Coldplay auftreten können. Thomas Bremser, Sportredaktion.
1: Im Spiel um Platz 3 hat in der Nacht England mit 6:4 Frankreich besiegt.
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1: Ich bin Diana Kramer. Nach dem Rücktritt von Jens Spahn als Fraktionschef der Union übernimmt sein Stellvertreter Alexander Hoffmann vorübergehend die Leitung der Abgeordneten von CDU und CSU im Bundestag, solange bis ein Nachfolger gewählt ist. Spahns Entscheidung zollte Hoffmann im ZDF am Abend großen Respekt.
2: Jens Spahn hat für sich eine persönliche Lebensentscheidung getroffen, die Familie betrifft. Und gleichzeitig hat er natürlich gemerkt, dass er hier auf einen Widerspruch zusteuert. Er hat dann versucht, mit einem sehr persönlichen Interview diesen Widerspruch aufzulösen. Und wie er gemerkt hat, das gelingt nicht, hat er diese Entscheidung getroffen. Die Entscheidung verdient allergrößten Respekt.
1: CSU-Landesgruppenchef Alexander Hoffmann. Spahn war unter dem großen öffentlichen und parteiinternen Druck wegen seiner Elternschaft durch eine Leihmutterschaft in den USA als Unionsfraktionschef zurückgetreten. Große Unternehmen in der Europäischen Union dürfen unverkaufte Kleidung und Schuhe künftig nicht mehr vernichten. Ab heute gilt eine entsprechende neue EU-Vorschrift.
3: Künftig müssen die Firmen ihre unverkaufte Kleidung entweder spenden und verschenken oder aber sie günstiger verkaufen. Nur wenn das alles nicht funktioniert, dürfen die Textilien vernichtet werden. Der Handelsverband Deutschland sieht darin neue Chancen für Verbraucher. Es könnte mehr reduzierte Ware über Outlets oder Secondhand-Kanäle geben. Aber der Handel fürchtet auch neue Kosten durch mehr Bürokratie. Kritiker sagen, Unternehmen könnten die neuen Vorschriften zur Vermeidung von Fast Fashion leicht umgehen. Aus Brüssel, Dieter Ebeling.
1: Das US-Militär hat nach dem Tod von zwei seiner Soldaten Vergeltungsschläge gegen die iranischen Revolutionsgarden angekündigt. Als Reaktion habe man bereits neue Luftangriffe auf den Iran begonnen, teilte das zuständige Regionalkommando CENTCOM auf der Plattform X mit. Nach US-Angaben waren die beiden Soldaten bei einem Einsatz in Jordanien ums Leben gekommen, als sich US-Streitkräfte und Verbündete gegen iranische Raketen- und Drohnenangriffe verteidigten. Ein weiterer Soldat werde noch vermisst. Zum Fußball. Und da gab es am vorletzten Tag der WM nochmal Nervenkitzel und ein wahres Torfestival. England hat im Spiel um Platz 3 Frankreich mit 6-4 besiegt. Im Endspiel der XXL-WM spielen heute Abend Spanien und Argentinien um den Titel.
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1: Ich bin Lia Matschulat. Nach dem Rücktritt von Jens Spahn wegen der Leihmutterschaft für seinen Sohn sucht die Union einen neuen Fraktionschef. Bundeskanzler Merz will die Personalie möglichst zügig klären, am besten noch in diesem Monat. Das erfuhr die deutsche Presseagentur aus dem Umfeld des Kanzlers. Vor den drei wichtigen Landtagswahlen im Herbst soll es keine langwierigen Personaldebatten geben.
2: Ende Juli geht der Bundeskanzler in den Urlaub und bis dahin will er eine Entscheidung, heißt es. Am häufigsten wird aktuell Kanzleramtschef Thorsten Frey als möglicher Nachfolger von Jens Spahn genannt. Er war mal Stellvertreter, als der noch die Fraktion leitete, kennt sich also mit dem Job bestens aus. Auch CDU-Generalsekretär Carsten Linnemann oder Innenminister Alexander Dobrindt könnten mögliche Kandidaten sein. Am Montag tagt das CDU-Präsidium. Ob Merz dann schon einen konkreten Vorschlag präsentieren kann, bleibt abzuwarten. Diana Kramer, Nachrichtenredaktion.
1: Die ukrainische Hauptstadt Kiew ist vom russischen Militär erneut massiv mit Raketen angegriffen worden. Bürgermeister Klitschko informiert über Einschläge und Brände. Der ukrainischen Luftwaffe zufolge wurden mehr als 2 Dutzend ballistische Raketen aus Russland auf Ziele in und um Kiew abgefeuert. Das Handwerk in Deutschland findet wieder mehr Nachwuchs. Nach Angaben des Zentralverbandes des Deutschen Handwerkes sind in den ersten 6 Monaten des Jahres knapp 67.800 neue Ausbildungsverträge unterschrieben worden, fast 5% mehr als im Vorjahreszeitraum.
3: Während viele Industriebetriebe Stellen abbauen und weniger ausbilden, schlägt das Pendel im Handwerk gerade in die andere Richtung aus. Dachdecker, Elektroniker oder Anlagenmechaniker werden dringend gebraucht. Und das spricht sich offenbar herum. Handwerkspräsident Dittrich sagt, junge Menschen setzen wieder stärker auf sichere Jobs, gute Verdienstmöglichkeiten und echte Karrierechancen. Trotzdem bleiben noch mehr als 20.000 Ausbildungsplätze im Handwerk unbesetzt. Zoe Tassovali, Nachrichtenredaktion.
1: England hat sich den Bronzeplatz bei der Fußball-Weltmeisterschaft erspielt. Das Team setzte sich mit 6:4 gegen Frankreich durch. Im Finale heute Abend treten Argentinien und Spanien gegeneinander an.
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1: Ich bin Lea Matschulat. Bundeskanzler Merz will nach dem Rücktritt von Unionsfraktionschef Spahn die Nachfolge zügig klären. Er strebt eine Entscheidung vor seinem geplanten Urlaub ab Ende des Monats an. Das fuhr die deutsche Presseagentur aus Merz Umfeld. Häufig genannt wird Kanzleramtschef Frei als möglicher Nachfolger. Als Fraktionschef käme auch Generalsekretär Lindemann in Frage. Auch Innenminister Dobrindt wird als Option genannt. Morgen tagt das CDU-Präsidium. Das Handwerk in Deutschland findet wieder mehr Nachwuchs. Nach Angaben des Zentralverbandes des Deutschen Handwerks sind in den ersten 6 Monaten des Jahres knapp 67.800 neue Ausbildungsverträge unterschrieben worden. Fast 5% mehr als im Vorjahreszeitraum.
2: Während viele Industriebetriebe Stellen abbauen und weniger ausbilden, schlägt das Pendel im Handwerk gerade in die andere Richtung aus. Dachdecker, Elektroniker oder Anlagenmechaniker werden dringend gebraucht. Und das spricht sich offenbar herum. Handwerkspräsident Dittrich sagt, junge Menschen setzen wieder stärker auf sichere Jobs, gute Verdienstmöglichkeiten und echte Karrierechancen. Trotzdem bleiben noch mehr als 20.000 Ausbildungsplätze im Handwerk unbesetzt. Zoe Tassovali, Nachrichtenredaktion.
1: Große Unternehmen in der EU dürfen unverkaufte Kleidung und Schuhe künftig nicht mehr vernichten. Eine neue EU-Vorschrift, die ab heute gilt, soll dafür sorgen, dass Firmen ihre Waren erneut verkaufen oder spenden, statt sie wegzuwerfen. Bisweilen gilt die Entsorgung teils als günstiger, als Produkte zu lagern, aufzubereiten oder wieder zum Verkauf anzubieten. Der Handelsverband Deutschland sieht durch die Neuerung auch Vorteile für Verbraucher. Durch mehr reduzierte Ware, die zum Beispiel in Outlets angeboten wird. Nach 5,5 Wochen geht heute die XXL-Fußball-Weltmeisterschaft zu Ende. Ab 21 Uhr spielen Spanien und Argentinien um den Titel.
3: Nur ein Gegentor haben die Spanier bisher kassiert. Das Finalstadion bei New York wird am Abend auch zur Show-Arena. Die FIFA hat die Halbzeit laut Medien einfach mal verlängert, damit Superstars wie Madonna, Shakira, BTS, Justin Bieber und Coldplay auftreten können. Thomas Bremser, Nachrichtenredaktion.
1: Im Spiel um Platz 3 hat in der Nacht England mit 6:4 Frankreich besiegt.
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1: Ich bin Lea Matschulat. Die Union sucht nach dem Rücktritt von Jens Spahn wegen der Leihmutterschaft für seinen Sohn einen neuen Fraktionschef. Bundeskanzler Merz will die Personalie möglichst zügig klären, am besten noch in diesem Monat. Denn vor den drei wichtigen Landtagswahlen im Herbst soll es keine langwierigen Personaldebatten geben.
2: Ende Juli geht der Bundeskanzler in den Urlaub und bis dahin will er eine Entscheidung, heißt es. Am häufigsten wird aktuell Kanzleramtschef Thorsten Frey als möglicher Nachfolger von Jens Spahn genannt. Er war mal Stellvertreter, als der noch die Fraktion leitete, kennt sich also mit dem Job bestens aus. Auch CDU-Generalsekretär Carsten Linnemann oder Innenminister Alexander Dobrindt könnten mögliche Kandidaten sein. Am Montag tagt das CDU-Präsidium. Ob Merz dann schon einen konkreten Vorschlag präsentieren kann, bleibt abzuwarten. Diana Kramer, Nachrichtenredaktion.
1: Große Unternehmen in der Europäischen Union dürfen unverkaufte Kleidung und Schuhe künftig nicht mehr vernichten. Eine entsprechende EU-Vorschrift gilt ab heute und soll dafür sorgen,

0: sorgen, dass betroffene Firmen ihre Waren etwa erneut verkaufen oder spenden, anstatt sie wegzuschmeißen.
1: Künftig müssen die Firmen ihre unverkaufte Kleidung entweder spenden und verschenken oder aber sie günstiger verkaufen. Nur wenn das alles nicht funktioniert, dürfen die Textilien vernichtet werden. Der Handelsverband Deutschland sieht darin neue Chancen für Verbraucher. Es könnte mehr reduzierte Ware über Outlets oder Secondhand-Kanäle geben. Aber der Handel fürchtet auch neue Kosten durch mehr Bürokratie. Kritiker sagen, Unternehmen könnten die neuen Vorschriften zur Vermeidung von Fast Fashion leicht umgehen. Aus Brüssel, Dieter Ebeling.
0: Das iranische Militär hat 2 weitere US-Soldaten getötet. Das wurde am Abend bekannt. Die beiden Soldaten seien am Freitag in Jordanien ums Leben gekommen, heißt das von US-Seite. Die USA schworen Rache. Ebenso der Iran für die nächtelangen US-Angriffe in den vergangenen Tagen. Die Vereinigten Arabischen Emirate fordern ein sofortiges Ende der Feindseligkeiten sowie eine rasche Rückkehr an den Verhandlungstisch. England hat sich den Bronzeplatz bei der Fußball-Weltmeisterschaft erspielt. Das Team setzte sich mit 6:4 gegen Frankreich durch. Im Finale heute Abend treten Argentinien und Spanien gegeneinander an.
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3: 14 Grad messen wir hier am Steintor, am Maschsee und am Kröpke. Es kommen Schauer auf, die kann ich zumindest auf dem Regenradar hier schon ziemlich deutlich sehen. Trotzdem müssen wir heute nicht ohne Sonne auskommen. Spätestens am Mittag soll auch die ein bisschen durchkommen.
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3: Eine Meldung habe ich für euch, betrifft die Kronsbergstraße. Das ist die L393 in Höhe Altlarzen in beiden Richtungen. Die Ampelanlage weiter außer Betrieb. Die soll erst Montag um 18 Uhr da wieder gefixt sein. Ansonsten aber alles ruhig, gute Fahrt.
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3: Im Studio für euch Claudia Firnis. Alle, die sich das Spiel um Platz 3 gestern angeguckt haben, schlummern wahrscheinlich noch. Für alle die, die wie ich auch ein bisschen früher ins Bett gegangen sind, ist das Spiel aber auch Thema in der kommenden halben Stunde hier bei mir.

0: Viertel nach acht am Sonntag. Ihr seid hier bei Radio Hannover. Ich habe mal gehört, es ist irgendwie so ein bisschen ein Spiel um die saure Gurke, auf das keiner so richtig Bock hat. Aber da ging es ja dann gestern irgendwie doch ums Prestige, oder? Und dann sind gestern ja auch im Spiel um Platz 3 bei der Fußballweltmeisterschaft zwischen England und Frankreich tatsächlich 10 Tore gefallen. 6 für England und 4 für Frankreich. Damit beendet England die WM 2026 als Dritter. Und das war am Ende ein Achtungserfolg für die Mannschaft von Trainer Thomas Tuchel. Für England das beste WM-Ergebnis seit 60 Jahren. Also schon auch Grund zur Freude. Heute Abend geht es dann im Finale zwischen Argentinien und Spanien um den Titel. Und wir haben euch mal gefragt, was ihr so glaubt, wer am Ende das Rennen macht.
1: Spanier. Weil die ein tolles Spiel gemacht haben im Halbfinale. Und ich würde sagen, neuer Weltmeister wäre auch gut. Wäre gegönnt, auf jeden Fall.
2: Ich denke und hoffe auch, dass Spanien gewinnen wird, weil Argentinien jetzt bis auf England meiner Meinung nach noch nicht so große Gegner hatte. Und jetzt ist Zeit, dass die mal verlieren.
3: Ich würde es den Argentiniern gönnen. Ich glaube, ich habe Spanien am Ende Europameisterschaft oder WM schon zu oft gesehen. Aber es sind halt gute Spieler. Ich glaube, dass das ein gutes Spiel wird. Ein starker Schlagabtausch. Trotzdem habe ich das Gefühl, ich gönne es einfach mal an Argentinien.
4: Spanien, weil wir eine Wohnung auf Mallorca haben. Immer alles spanisch auch geschmückt hatten. Erst Deutsch, dann Spanisch.
5: Ich sage 2-1 für Spanien. Letztes Mal hat ja Argentinien gewonnen gehabt. Ich glaube nicht, dass sie das zweite Mal schaffen. Also ich glaube auch irgendwie das letzte Mal, als eben Argentinien gewonnen hat, da hatte Messi auch irgendwo seine Peak eigentlich. Aber meiner Meinung nach mit dem einen Gewinn ist er schon jetzt auf Ewigkeit auch Fußballgott. Insofern 2-1 für Spanien. Wäre dem mal gegönnt.
0: Ja, schauen wir mal. Um 21 Uhr wird die Partie angepfiffen, das ZDF überträgt. Aber da es ja, wie wir wissen, eine Halbzeitshow geben wird, die ähnlich wie beim Football sicherlich länger wird als 15 Minuten und auch hier im Spiel natürlich eine Verlängerung und Elfmeterschießen nicht auszuschließen sind, könnte das auch heute eine lange Nacht werden. Das Ergebnis morgen früh hier bei uns.

0: aus der Schweiz kommen wir jetzt nach England. Billy Ocean. Ja, viele Sängerinnen und Sänger sind ja schon ziemlich nervös, bevor so ein Song rauskommt und haben vielleicht ein leichtes Gefühl, das könnte was werden oder das wird vielleicht doch nichts. Der Zweifel ist immer da und der schien bei Billy Ocean damals sehr groß gewesen zu sein. Er war in so einer Phase, wo er gedacht hat, ach, bei mir kommen doch nur Flops raus. Und dann wurde Love Really Hurts Without You ein Riesenhit und er hat damals gesagt, ich glaube, ich bin der am meisten überraschte Mensch in der ganzen Welt, dass die Nummer so durchstartet. Wir hören sie gleich. Der Classic-Hit Billy Ocean, Love Really Hurts Without You.
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0: 1976 rausgekommen. Billy Ocean, Love Really Hurts Without You.
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0: 14 Grad, das ist nicht viel. Noch dazu sollen jetzt auch noch Schauer aufkommen. 14 Grad in Bornum, in Bente und in Bemerode. Höchstwert heute nur 18 Grad. Ab morgen sieht es dann aber wieder schon ein bisschen wärmer aus. Regen morgen aber auch nicht ausgeschlossen. Aber das kommende Wochenende, und das ist ja wichtig für uns hier in Hannover, mit Finals und Marschseefest, das sieht dann wieder richtig gut aus.
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0: L393 Kronsbergstraße in Höhe Altlarzen. Da ist nach wie vor die Ampelanlage außer Betrieb. Das bleibt auch noch so. Bis morgen 18 Uhr soll das da erst wieder repariert sein. Ansonsten ist aber alles ruhig. Keine einzige Störungsmeldung. Also einen entspannten Sonntag, wenn ihr unterwegs seid. Euch gute Fahrt jetzt mit Diana Ross.

Susanne von Reunam ist gleich. Die besten Sommerhits aller Zeiten, die gibt's hier bei uns. Und heute brauchen wir die auch, weil der Sommer nach draußen leider ein bisschen schwächelt heute Morgen. 14 Grad haben wir nur, Regenschauer sind auch angesagt. Aber vielleicht ist so eine kleine Atempause zwischendurch gar nicht so verkehrt. Das kommende Wochenende wird auf jeden Fall schön. So sieht's jetzt jedenfalls aus. Wir spielen einfach gute Musik. Vielleicht sitzt ihr beim gemütlichen Frühstück oder zieht euch nochmal kurz die Decke über den Kopf, weil ihr aus dem Fenster geguckt habt. Wir sind bei euch jetzt mit Fleetwood Mac und Little Lies.

0: Radio Hannover um 8:55. Was lange währt, wird endlich gut. Gut Ding will Weile haben. Wir kennen alle diese Sprüche. Und auf den Song, den ich jetzt noch für euch habe, trifft das definitiv zu. Der Holländer Martin Garrix zusammen mit Ed Sheeran. Denn die Nummer hat tatsächlich 12 Jahre gebraucht, bis sie rauskommt oder rausgekommen ist jetzt. Repeated. Da gibt's eine lange Geschichte dazu. Aber ich finde, wir hören einfach die Musik. Gibt's gleich.
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1: Ich bin Lea Matschulat. Bundeskanzler Merz will nach dem Rücktritt von Unionsfraktionschef Spahn die Nachfolge zügig klären. Er strebt eine Entscheidung vor seinem geplanten Urlaub am Ende des Monats an. Das erfuhr die deutsche Presseagentur aus Merz Umfeld. Häufig genannt wird Kanzleramtschef Frei als möglicher Nachfolger. Als Fraktionschef käme auch Generalsekretär Lindemann in Frage. Und auch Innenminister Dobrindt wird als Option genannt. Morgen tagt das CDU-Präsidium. Das Handwerk in Deutschland findet wieder mehr Nachwuchs. Nach Angaben des Zentralverbandes des Deutschen Handwerks sind in den ersten 6 Monaten des Jahres knapp 67.800 neue Ausbildungsverträge unterschrieben worden. Fast 5% mehr als im Vorjahreszeitraum.
2: Während viele Industriebetriebe Stellen abbauen und weniger ausbilden, schlägt das Pendel im Handwerk gerade in die andere Richtung aus. Dachdecker, Elektroniker oder Anlagenmechaniker werden dringend gebraucht. Und das spricht sich offenbar herum. Handwerkspräsident Dittrich sagt, junge Menschen setzen wieder stärker auf sichere Jobs, gute Verdienstmöglichkeiten und echte Karrierechancen. Trotzdem bleiben noch mehr als 20.000 Ausbildungsplätze im Handwerk unbesetzt. Zoe Tessovali, Nachrichtenredaktion.
1: In Gaststätten, öffentlichen Einrichtungen und im öffentlichen Raum sollte nach Ansicht der Linksfraktion im Bundestag kostenlos Leitungswasser zur Verfügung gestellt werden. Das geht aus einem Positionspapier der Fraktion hervor, das der Deutschen Presseagentur vorliegt. Man könne den übermäßigen Konsum von zuckrigen Softdrinks nicht verhindern, ohne für gesunde und zugängliche Alternativen.

0: zu sorgen, heißt es darin, das Papier ist eine Reaktion auf die geplante Einführung einer Zuckersteuer. Nach 5,5 Wochen geht heute die XXL-Fußball-Weltmeisterschaft zu Ende. Ab 21 Uhr spielen Spanien und Argentinien um den Titel.
1: Nur ein Gegentor haben die Spanier bisher kassiert. Das Finalstadion bei New York wird am Abend auch zur Show-Arena. Die FIFA hat die Halbzeit laut Medien einfach mal verlängert, damit Superstars wie Madonna, Shakira, BTS, Justin Bieber und Coldplay auftreten können. Thomas Bremser, Nachrichtenredaktion.
0: Im Spiel um Platz 3 hat in der Nacht England mit 6:4 Frankreich besiegt.
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3: So, hier in der Innenstadt schüttet es gerade aus Kübeln. Ich weiß nicht, wie es bei euch aussieht. 13 Grad, wechselhaft mit Schauern nennt sich das Ganze. Also hier schauert es gewaltig gerade. Da müssen wir auch noch ein Weilchen mit klarkommen. Über Mittag, früher Nachmittag, sieht es dann nach einem sonnigen Abschnitt aus. Aber erstmal muss dieses fiese Regengebiet über uns hinweg. Also heute ein bisschen ungemütlicher, vielleicht ein Sofa-Sonntag mit uns, mit Radio Hannover. Morgen starten wir auch noch mit ein bisschen Regen in die neue Woche, aber spätestens ab Nachmittag sieht es dann recht freundlich aus. Morgen bis zu 6 Stunden Sonne. Höchstwert heute bei 18, morgen dann aber wieder bei 20 Grad.
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3: Keine aktuellen Störungsmeldungen. Das Einzige, was noch nicht funktioniert, ist die Ampelanlage auf der Kronsbergstraße in Höhe Altlatzen. Und die wird vor morgen Abend auch nicht wieder funktionieren. Ansonsten wünsche ich euch gute und sichere Fahrt.
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3: Im Studio für euch Claudia Fürnes. Ich wünsche euch einen schönen und hoffentlich gemütlichen und entspannten Sonntagmorgen.

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0: Roxy Music, More Than This. Gleich 8:45 am Sonntag. Wer jetzt schon wach ist, hat gestern wahrscheinlich nicht so lange Fernsehen geguckt. Frankreich gegen England, das Spiel um Platz 3 bei der Fußball-Weltmeisterschaft. Frankreich 4, England 6 und damit für die Engländer der größte Erfolg seit 60 Jahren. Also noch ein Achtungserfolg am Ende. Wenn ihr jetzt aber sagt, ja und was haben unsere Roten gemacht beim Testspiel gegen Osnabrück, das weiß natürlich Till Ulich.
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2: Es war ein Sieg, der hart erkämpft war. Die Profis von Hannover 96 haben im 5. Vorbereitungsspiel auf die neue Saison der 2. Fußball-Bundesliga den 4. Sieg eingefahren. Im Rahmen des Trainingslagers in Iserlohn gewannen die Roten gestern gegen Zweitliga-Aufsteiger VfL Osnabrück am Ende mit 2:1. Es war eine über weite Strecken ausgeglichene Partie, die insgesamt über 120 Minuten ging. 96 traf durch Kellmann und Roggo zum Erfolg. Weiter geht's bis zum kommenden Sonntag in Iserlohn und ein weiteres Testspiel wird dort auch noch stattfinden. Gegner wird wohl kurzfristig bekannt gegeben. 96 ist auf Kurs. Personell allerdings gibt es eine unklare, denn Daisuke Yokota will unbedingt weg, hat gestern auch nicht gespielt. 96 hat wohl ein Angebot vom SC Paderborn bekommen über rund 2 Millionen Euro. Man munkelt aber, dass unter 3 Millionen keine Freigabe für den Japaner erteilt wird. Der TSV Havelse, der bereitet sich derweil auf die neue Saison in der 3. Liga vor. Die startet ja schon am 7. August. Gestern sollte es ein Testspiel in Magdeburg geben. Das ist kurzfristig ausgefallen. Heute wird dafür getestet. Der TSV Havelse ist um 16 Uhr zu Gast bei Eintracht Norderstedt. Und dann werfen wir noch einen Blick in die Basketball-Bundesliga der Frauen. Da gibt es 2 Neuzugänge für unsere Luchse vom TK Hannover. Der eine ist ein klangvoller Name, Theresa Simon. Die hat schon Nationalmannschaft gespielt, kommt vom Meister Alba Berlin und soll eine zentrale Rolle im neuen Luchse-Team spielen. Außerdem kommt Hayden Palmer, die schon mal Spielerin war, als Co-Trainerin zurück nach Hannover.
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0: Relax, Frankie goes to Hollywood. Die Truppe aus Liverpool. Von Liverpool gehen wir jetzt nach London, denn da sind Shack Attack zu Hause. Down on the Street, Riesenhit aus dem Jahr 1984. Der Classic-Hit, den gibt's gleich.
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3: Ja, jetzt sieht es wieder so aus, als wäre gar nichts gewesen. Dabei hat es eben noch geschüttet. Jetzt war die Sonne wieder kurz da. Also, ich kann es nicht schönreden. 18 Grad heute maximal. Immer mal wieder ein Schauer zwischendurch. Also ein gemütlich Sonntag, würde ich sagen, heute. Macht das Beste draus. Wir sind ja bei euch mit einfach guter Musik.
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3: Alles gut. Machen wir es kurz. Keine einzige Störungsmeldung. Ich bin Claudia Firnis. Schönen Sonntag allerseits. Und die hier kennt ihr natürlich. Das sind die Stones für euch.

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einfach guter Musik durch den Sonntagvormittag hier bei Radio Hannover. Auf der A2 gibt es aktuell ein Problem. Dortmund-Hannover zwischen Lauenau und Bad Nenndorf. Da steht ein kaputtes Auto auf dem Standstreifen. Da passt bitte entsprechend auf. Wo es geht, wünsche ich euch gute und sichere Fahrt jetzt mit Alvaro Soler.

9:45 haben wir es am 19. Juli 2026. Ich weiß, ihr kennt das auch. Man merkt sich so Daten und weiß genau, wie das Wetter war. Darum muss ich nicht googeln und auch nicht die Wetterprognosen nachgucken. Ich weiß genau, was für ein Wetter war am 19.07.1991. Das war nämlich mein Hochzeitstag. Und es hat genauso geschüttet wie heute. Musste ich gerade dran denken. Einfach gute Musik für euch jetzt am Sonntagvormittag.

0: vor zehn. Ich hätte ein Fahrrad auf der Autobahn, da gehört es nicht hin. A2 Hannover-Dortmund zwischen Langenhagen und Dreieck Hannover-West. Da liegt dieses Fahrrad. Passt da bitte entsprechend auf und fahrt vorsichtig. Ein Trio aus San Diego habe ich für euch noch. Neu in unserer Playlist Almost Monday, No More Regrets.
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1: Ich bin Lea Matschulat. Die Union sucht nach dem Rücktritt von Jens Spahn wegen der Leihmutterschaft für seinen Sohn einen neuen Fraktionschef. Bundeskanzler Merz will die Personalie möglichst zügig klären, am besten noch in diesem Monat. Denn vor den drei wichtigen Landtagswahlen im Herbst soll es keine langwierigen Personaldebatten geben.
2: Ende Juli geht der Bundeskanzler in den Urlaub und bis dahin will er eine Entscheidung, heißt es. Am häufigsten wird aktuell Kanzleramtschef Thorsten Frey als möglicher Nachfolger von Jens Spahn genannt. Er war mal Stellvertreter, als der noch die Fraktion leitete, kennt sich also mit dem Job bestens aus. Auch CDU-Generalsekretär Carsten Linnemann oder Innenminister Alexander Dobrindt könnten mögliche Kandidaten sein. Am Montag tagt das CDU-Präsidium. Ob Merz dann schon einen konkreten Vorschlag präsentieren kann, bleibt abzuwarten. Diana Kramer, Nachrichtenredaktion.
1: Große Unternehmen in der Europäischen Union dürfen unverkaufte Kleidung und Schuhe künftig nicht mehr vernichten. Eine entsprechende EU-Vorschrift gilt ab heute und soll dafür sorgen, dass betroffene Firmen ihre Waren etwa erneut verkaufen oder spenden, anstatt sie wegzuschmeißen.
3: Nur wenn das alles nicht funktioniert, dürfen die Textilien vernichtet werden. Der Handelsverband Deutschland sieht darin neue Chancen für Verbraucher. Es könnte mehr reduzierte Ware über Outlets oder Secondhand-Kanäle geben. Aber der Handel fürchtet auch neue Kosten durch mehr Bürokratie. Kritiker sagen, Unternehmen könnten die neuen Vorschriften zur Vermeidung von Fast Fashion leicht umgehen. Aus Brüssel, Dieter Ebeling.
1: Das iranische Militär hat zwei weitere US-Soldaten getötet. Das wurde am Abend bekannt. Die beiden Soldaten seien am Freitag in Jordanien ums Leben gekommen, heißt das von US-Seite. Die USA schworen Rache. Ebenso der Iran für die nächtelangen US-Angriffe in den vergangenen Tagen. Die Vereinigten Arabischen Emirate fordern ein sofortiges Ende der Feindseligkeiten sowie eine

0: rasche Rückkehr an den Verhandlungstisch. England hat sich den Bronzeplatz bei der Fußball-Weltmeisterschaft erspielt. Das Team setzte sich mit 6:4 gegen Frankreich durch. Im Finale heute Abend treten Argentinien und Spanien gegeneinander an.
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2: 13 Grad jetzt noch am Tiergarten, am Georgengarten und in Wölfel. Es bleibt uselig heute Vormittag. Immer mal wieder ein Schauer drin. Erst so am Nachmittag ein lichter Moment, aber später am Abend kommen die Schauer dann zurück.
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2: A2 Hannover-Dortmund zwischen Langenhagen und Dreieck West liegt immer noch das Fahrrad auf der Autobahn. A2 Dortmund-Hannover zwischen Lauenau und Bad Nenndorf, kaputtes Auto auf dem Standstreifen. Und kaputt auch die Ampelanlage auf der Kronsbergstraße in Höhe Altlarzen. Also überall ein bisschen aufpassen. Ansonsten im Stadtgebiet aber alles ruhig.
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2: Mit Claudia Fürnes im Studio. Jetzt sind allmählich wahrscheinlich auch die wach, die sich gestern das Spiel angeguckt haben zwischen England und Frankreich. Wir gucken gleich mal auf die Partie, die dann heute ansteht. Das Finale.

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1: Es ist das 104. und letzte Spiel dieser Fußball-Weltmeisterschaft 2026 in den USA, Kanada und Mexiko, das große Finale. Gestern hatte England ja ein ziemlich wildes Spiel um Platz 3 gegen Frankreich mit 6:4 gewonnen. Heute nun heißt es Spanien gegen den Titelverteidiger Argentinien. WM-Reporter Till Uhlig, wer hat denn da heute Abend in New York die Nase vorn? Wer schnappt sich den Titel? Was meinst du?
2: So, weil ich zuletzt öfter mal daneben gelegen habe, halte ich mich heute erstmal ein bisschen zurück und sage nur, es ist das größte, das letzte Spiel dieser WM. Spanien gegen Argentinien. Beide Teams stehen verdient im Finale, haben das allerdings auf ganz unterschiedliche Art und Weise erreicht. Die Spanier spielen ja ihren ganz eigenen, hochdominanten Fußball. Viel, viel Ballbesitz. Manchmal muss man ehrlich sagen, wird es fast ein bisschen öde und langweilig. Aber die Spanier haben eben eine enorme Qualität und sind jederzeit in der Lage, dann eben doch den entscheidenden Steilpass zu spielen und ein Tor zu machen. Dazu verteidigen sie extrem gut. Ein einziges Gegentor bei dieser WM spricht Bände. Die Argentinier dagegen eine Mannschaft, die rackert, die kämpft, die manchmal ein bisschen unschön, provokant und unsauber spielt, aber einen Lionel Messi hat. Der wird zwar langsam älter, davon sieht man nur auf dem Platz nichts. 8 Tore und 2 Vorlagen. So viel hat bei diesem Turnier niemand anders geschafft. Und die Argentinier haben noch eine Qualität, die heißt Comeback. 12 ihrer 17 Tore haben sie nach der 75. Minute gemacht. Also, wenn die zurückliegen, ist noch lange nicht aller Tage Abend. Insofern, es ist ein Spiel auf Augenhöhe. Es ist ein Spiel zweier völlig unterschiedlicher Philosophien.
1: Till, ich versuch's trotzdem nochmal. Was sagt dein Gefühl? Wer macht's? Und noch ein Stichwort Halbzeit. Die soll ja ziemlich spektakulär und vor allem lang werden heute.
2: Ja gut, aber ich sag's mit aller Vorsicht. Ich glaube, am Ende haben die Spanier dann vielleicht doch einen Tick mehr Qualität. Aber Argentinien, wie gesagt, unberechenbar, kann jeden schlagen. Deswegen stehen sie im Finale. Schauen wir mal heute Abend, was das gibt. Und die Halbzeit, die ist ganz besonders, denn eine Halbzeitshow im Stile von dem Super Bowl, den man aus Amerika kennt, das hat so bei der WM noch nie gegeben. Es sollen Stars wie Madonna, wie Shakira, wie BTS und Justin Bieber auftreten. Wie das alles in eine Viertelstunde passen soll, das sehen wir heute Abend so um 10 vor 10.
1: Ja, da ist ja so einiges passiert, was es noch nie gab bei dieser WM. Heute also das Finale. Spanien gegen Argentinien. Anpfiff ist um 21 Uhr deutscher Zeit. Wir gucken mal, wie lang die Nacht wird, das ZDF überträgt.
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0: Candy Staten, Young Hearts Run Free. Der Radio Hannover Classic Hit aus dem Jahr 1976.
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0: 14 Grad. Ich meine, es waren schon mal 13. Ne? Jetzt sind wir wieder rauf auf 14. Es bleibt erstmal wechselhaft mit Schauern. Die 14 Grad in Wettbergen, in Isernhagen und in Badenstedt. Die Sonne kommt aber gern Mittag nochmal raus. Und dann wird so ein Sonne-Wolken-Mix ähnlich wie gestern. Der Wind ist weiterhin ein Thema. Aber noch ist dieses fette Regengebiet da. Zieht jetzt so ein bisschen unterhalb von Hannover durch. Mal gucken, wie viel wir noch abbekommen. Aber der Abend, der soll dann wieder ganz nett werden.
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0: A352, das ist die Eckverbindung Hannover Nord, Hannover West. Zwischen Hannover Flughafen und Engelbostel ist der Standstreifen blockiert. Dann haben wir ein kaputtes Auto auf der A2 Dortmund-Hannover zwischen Lauenau und Bad Nenndorf. Das steht da auf dem Standstreifen. Und nochmal die A2, das ist zwischen Langenhagen und Dreieck Hannover West Richtung Dortmund. Da liegt offensichtlich immer noch das Fahrrad auf der Piste. Und die kaputte Ampelanlage Kronsbergstraße in Höhe Altlarzen außer Betrieb. Das Ganze bis voraussichtlich morgen 18 Uhr. Wo es geht, wünsche ich euch sichere und gute Fahrt. Wir werden ein bisschen romantisch aus dem Film Romeo und Julia, die Cardigans mit Love.

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0: vor 11 am Sonntag, ne? Ausgeschlafen. Der eine oder die andere hat gestern gefeiert oder eben auch Fußball geguckt und wird vielleicht jetzt erst wach. Einfach gute Musik hier im Angebot bei Radio Hannover auf der 100,0. Und gute Nachrichten von der A2 Hannover-Dortmund zwischen Langenhagen und Dreieck-West. Ist das Fahrrad jetzt runter, die Straße ist geräumt, da kommt ihr wieder gut durch. Wir kommen zu einem Finn, der bekannt wurde eigentlich als Leadgitarrist von Sunrise Avenue. Aber solo macht er auch einfach gute Musik, der Rico Rajama. Hier ist er mit Stay Here.
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Ich glaube, er hatte richtig Spaß dabei. Robbie Williams, als er diesen Song aufgenommen hat. Radio Hannover hier von Robbie, kommen wir zu Lissy. Und der wurde irgendwie die Musik nicht wirklich in die Wiege gelegt, denn der Papa war Arzt und die Mama war Raumgestalterin. Aber sie hat schon ganz früh entschieden, singen, das ist meins. Und das brachte ihr tatsächlich schon im zarten Alter von 9 Jahren die Hauptrolle im Musical Annie ein. Das heißt, die Frau hat Stimme. Davon können wir uns jetzt überzeugen. Hier ist Lissy mit Don't Give You, Don't You Give Up on Me. Hier ist er.

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1: Ich bin Lea Matschullert. Nach dem Rücktritt von Jens Spahn will Bundeskanzler Merz die Spitze der Unionsfraktion schnell neu besetzen. Nach Informationen der deutschen Presseagentur soll die Entscheidung noch vor Merz Urlaub fallen. Als aussichtsreicher Kandidat gilt derzeit Kanzleramtschef Frei.
2: Thorsten Frei gilt als enger Vertrauter von Merz und kennt die Fraktion sehr gut. Auch CDU-Generalsekretär Linnemann und Innenminister Dobrindt gelten als mögliche Nachfolger. Die Union will die Personalfrage schnell klären, damit die Debatte darüber nicht die Sommerpause überschattet oder eben die Landtagswahlen im Herbst. Spahn war nach heftiger Kritik an der Leihmutterschaft seines Kindes in den USA zurückgetreten. In Deutschland ist Leihmutterschaft verboten, auch weil die Union immer dagegen war, allen voran Spahn selbst. Zoe Tassovali, Nachrichtenredaktion.
1: Bei einem Unfall mit einer Geisterfahrerin sind in Hessen zwei Menschen ums Leben gekommen. Drei Kinder und Jugendliche schweben in Lebensgefahr. Die Frau war an der Anschlussstelle Florstadt in falscher Richtung auf die Autobahn 45 gefahren und kurz darauf mit dem Auto eines 70-Jährigen frontal zusammengestoßen. Die beiden starben. Der Ehemann der 34-Jährigen ist schwer verletzt. Die Kinder im Alter von 10 bis 15 Jahren sind in kritischem Zustand. Die Familie stammt aus Bayern. Russland hat die ukrainische Hauptstadt Kiew massiv mit ballistischen Raketen angegriffen. Im Zentrum der Stadt waren in der Nacht Dutzende Explosionen, teils von Flugabwehrraketen zu hören, wie ein Reporter vor Ort berichtet. Der Zivilschutz sprach am Morgen von einem Toten und 8 Verletzten. Das russische Verteidigungsministerium teilte wiederum mit, in Kiew sei unter anderem ein Logistikzentrum für die Lagerung von Waffenbauteilen Ziel der Angriffe gewesen. Nach 5,5 Wochen geht heute Abend die XXL-Fußball-WM zu Ende. Es spielen Spanien und Argentinien.
3: Nur ein Gegentor haben die Spanier bisher kassiert. Das Finalstadion bei New York wird am Abend auch zur Show-Arena. Die FIFA hat die Halbzeit laut Medien einfach mal verlängert, damit Superstars wie Madonna, Shakira, BTS, Justin Bieber und Coldplay auftreten können. Thomas Bremser, Nachrichtenredaktion.
1: Anpfiff heute Abend ist um 21 Uhr.
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4: 14 Grad in Altwarmbüchen in der Nordstadt und in Oberriglingen. Der Wind ist ziemlich heftig unterwegs tatsächlich. Und das gibt uns die Chance heute Nachmittag, dass der Himmel noch mal ein bisschen aufreißt. Ziemlich grau momentan über Hannover. Und da kommt dann auch noch mal ein bisschen die Sonne durch. Start in die neue Woche ist aus und Sonne, Wolken, Regen, Windmix morgen am Montagmorgen. Aber zum Nachmittag hin sieht das dann ganz gut aus. Immerhin 6 Stunden Sonne sollen es morgen werden. Heute sind es insgesamt 4.
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4: A352 Hannover Nord, Hannover West. Zwischen Flughafen und Engelbostel ist der Standstreifen blockiert. Auf der A2 Dortmund Hannover zwischen Launau und Bad Nenndorf steht ein kaputtes Auto auf dem Standstreifen. Und kaputt ist die Ampelanlage Kronsbergstraße in Höhe Altlarzen. Die ist außer Betrieb. Das soll auch noch so bleiben, voraussichtlich bis morgen 18 Uhr. Wo es geht, gute und sichere Fahrt.
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Im Studio für euch, Claudia Firnis. Ja, ich war heute auch gerne im Bett geblieben, vor allem, weil das Wetter ja wirklich ein bisschen muckelig ist da draußen. Insofern ist es vielleicht gar nicht so schlimm, wenn ihr sagt, ach, wir gucken mal, was so im Streaming-Dienst heute Nachmittag läuft, oder wir gucken mal so ein bisschen ins Kino. Da merkt man ja nicht, wie uselig das Wetter draußen ist. Auf jeden Fall habe ich in der kommenden halben Stunde die Kino- und Streaming-Tipps für euch. Aber ich freue mich natürlich auch, wenn ihr einfach nur auf dem Sofa liegt und Radio Hannover hört. Einfach gute Musik gibt's hier bei uns.

0: Radio Hannover an einem zugegebenermaßen ziemlich trüben Sonntagvormittag, grauer Himmel über Hannover. Da fehlt vielleicht nur noch eins, der Tipp, was im Kino und im Streaming so angeboten wird. Hier ist Julia Vernies.
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2: Nach dem Trojanischen Krieg möchte König Odysseus nur noch eins: wieder zurück nach Ithaka zu seiner Frau und seinem Sohn. Die Schiffsreise verwandelt sich für ihn und seine Männer allerdings in eine harte Prüfung, die länger dauert als erwartet. Während Odysseus' Abwesenheit wird ihm sein Platz in Ithaka streitig gemacht.
3: Dies ist ein Haus, das auf einen Herrn wartet. Ich will, dass du mich erwählst.
4: Ithakas König wird zurückkehren.
3: Nein, wird er nicht. Du sehnst dich nach einem Vater, den du nie gekannt hast, wie ein winselnder Bastard.
4: Wer sorgt für deine Frau und deinen Sohn?
3: Siehst du es?
4: Der Vater kehrt zurück.
3: Bringt er Rache? Er bringt alles.
2: Mit Die Odyssee verfilmt Christopher Nolan das Abenteuer-Epos des griechischen Dichters Homer. Zur hochkarätigen Besetzung zählen unter anderem Matt Damon, Anne Hathaway und Tom Holland. Die Odyssee seht ihr ab sofort im Kino. Das Traumpaar Nick und Charlie aus der Romanze Heartstopper ist zurück und beendet nach 3 Staffeln die gemeinsame Reise in einem finalen Film. Für Nick und Charlie rückt der Übergang ins Erwachsenenleben immer näher. Und das sorgt in ihrer Fernbeziehung für neue Herausforderungen.
5: Nick denkt immer über die Zukunft nach. Als würde er in Gedanken versuchen, einen Fehler zu verhindern, der noch nicht passiert ist. Früher habe ich nie darüber nachgedacht.
6: Du warst eben sehr mit Überleben beschäftigt. Wenn du mich nicht mehr länger brauchst.
5: Ich will, dass du glücklich bist.
6: Ich bin nur glücklich, wenn ich bei dir bin.
5: Ich glaube nicht, dass das Liebe ist. Ich will, dass es dir ohne mich gut geht.
2: Heartstopper Forever basiert auf dem kommenden Band von Alice Oseman und ist ab sofort auf Netflix zu sehen.
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einfach gute Musik. Ich liebe ja Duette. Also richtig schöne Nummer von Leonie und Callum Scott. Hier ist Don Henley, The Boys of Summer. Einfach gute Musik für euren Sonntagvormittag hier bei Radio Hannover auf der 100,0. Schön, dass ihr dabei seid.

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0: Drei vor halb zwölf am Sonntagvormittag. Ihr seid hier bei Radio Hannover. Latzhosen und Jeans, das war und man kannte natürlich auch das Outfit von Eddie Bricknell und den New Bohemians. Die haben sich in Dallas, Texas formiert. Das war im Jahr 1980 und der größte Hit der Formation, der ist aus dem Jahr 1988. What I Am. Eddie Bricknell und die New Bohemians. Gibt's gleich, der Classic Hit hier bei uns.
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0: 11.33 Uhr haben wir's.
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0: Ja, ich sag mal so, könnte besser sein. 15 Grad, stark bewölkt in Dittake, in Davenstedt und in Dören. Ein bisschen Sonne kriegen wir heute aber noch zu sehen. Ein kleiner Schauer zwischendurch ist auch drin. Also das ist einfach mal jetzt Luft holen, bevor es dann in der kommenden Woche auch wieder wärmer wird.
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0: A2, Dortmund-Hannover zwischen Lauenau und Bad Nenndorf, immer noch das kaputte Auto auf dem Standstreifen. Die A352 Hannover Nord Richtung Hannover West zwischen Flughafen und Engelbostel ist der Standstreifen blockiert. Und die Ampelanlage Kronsbergstraße in Höhe Altlarzen auf der L393, die ist auch immer noch kaputt, wird wohl morgen repariert. Dann bis 18 Uhr soll der Schaden behoben sein. Wo es geht, wünsche ich euch gute und sichere Fahrt oder gutes und gemütliches Sitzen auf dem Sofa. Oder ihr macht euch gerade was Leckeres in der Küche oder guckt, ob ihr heute Nachmittag noch ein paar Beeren pflücken könnt. Irgendwo, das ist ja immer noch das Angebot auf den Feldern. Also es sieht heute Nachmittag gar nicht so schlecht aus. Das könnte trocken über die Bühne gehen. Ich wünsche euch auf jeden Fall einen schönen, charmanten Sonntag. Ich bin Claudia Firnis.

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0: und die schönsten Sommerhits aller Zeiten, die gibt's
1: wo?
0: Natürlich hier bei Radio Hannover auf der 100,0. Einen schönen Sonntagvormittag aus dem Studio wünsche ich euch hier vom

0: Ich kann ja von Duetten gar nicht genug kriegen. Ich hoffe, ihr auch nicht. Hold Me Closer, Elton John und Britney Spears. Zusammen ist es einfach ein gutes und ein starkes Team. Das beweist auch der neue Song aus unserer Playlist, Jennifer Lopez, zusammen mit David Guetta, Save Me Tonight. Den gibt's gleich noch vor den Nachrichten.
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0: Sonntagmittag, kurz nach 12.
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2: Ich bin Lea Matschulat. Kanzler Merz will nach dem Rücktritt von Unionsfraktionschef Spahn die Nachfolge zügig klären. Er strebt eine Entscheidung vor seinem geplanten Urlaub ab Ende des Monats an. Das erfuhr die deutsche Presseagentur aus Merz' Umfeld. Häufig genannt wird Kanzleramtschef Frei als möglicher Nachfolger. Als Fraktionschef käme auch Generalsekretär Lindemann in Frage. Auch Innenminister Dobrindt wird als Option genannt. Morgen tagt das CDU-Präsidium. Große Unternehmen in der Europäischen Union dürfen unverkaufte Kleidung und Schuhe künftig nicht mehr vernichten. Eine entsprechende EU-Vorschrift gilt ab heute.
3: Künftig müssen die Firmen ihre unverkaufte Kleidung entweder spenden und verschenken oder aber sie günstiger verkaufen. Nur wenn das alles nicht funktioniert, dürfen die Textilien vernichtet werden. Der Handelsverband Deutschland sieht darin neue Chancen für Verbraucher. Es könnte mehr reduzierte Ware über Outlets oder Secondhand-Kanäle geben. Aber der Handel fürchtet auch neue Kosten durch mehr Bürokratie. Kritiker sagen, Unternehmen könnten die neuen Vorschriften zur Vermeidung von Fast Fashion leicht umgehen. Aus Brüssel, Dieter Ebeling.
2: Das Handwerk in Deutschland findet wieder mehr Nachwuchs. Nach Angaben des Zentralverbandes des Deutschen Handwerks sind in den ersten 6 Monaten des Jahres knapp 67.800 neue Ausbildungsverträge unterschrieben worden. Fast 5% mehr als im Vorjahreszeitraum.
4: Während viele Industriebetriebe Stellen abbauen und weniger ausbilden, schlägt das Pendel im Handwerk gerade in die andere Richtung aus. Dachdecker, Elektroniker oder Anlagenmechaniker werden dringend gebraucht. Und das spricht sich offenbar herum. Handwerkspräsident Dittrich sagt, junge Menschen setzen wieder stärker auf sichere Jobs, gute Verdienstmöglichkeiten und echte Karrierechancen. Trotzdem bleiben noch mehr als 20.000 Ausbildungsplätze im Handwerk unbesetzt. Zoe Tassovali, Nachrichtenredaktion.
2: Bei einem Unfall mit einer Geisterfahrerin sind in Hessen 2 Menschen ums Leben gekommen. 3 Kinder und Jugendliche schweben in Lebensgefahr. Die Frau war an der Anschlussstelle Florstadt in falscher Richtung auf die Autobahn 45 gefahren und kurz darauf mit dem Auto eines 70-Jährigen frontal zusammengestoßen. Die beiden starben. Der Ehemann der 34-Jährigen ist schwer verletzt. Die Kinder im Alter von 10 bis 15 Jahren sind in kritischem Zustand. Die Familie stammt aus Bayern.
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0: 16 Grad jetzt in Langenhagen, in Linn und in der List. Hier und da sind noch einzelne Schauer möglich, aber ein Hauch von Sonnenschein, den gibt es heute auch noch.
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0: A2, Dortmund Richtung Hannover, zwischen Launau und Bad Nenndorf immer noch das Kapitel.

0: Kaputte Auto auf dem Standstreifen und die A352 zwischen Flughafen und Engelbostel. Hier ist auch der Standstreifen blockiert. Und in der Kronsbergstraße in Höhe Altlarzen, das ist die L393, da ist die Ampelanlage außer Betrieb, passt da ein bisschen auf. Das wird auch noch dauern. Für morgen Abend 18 Uhr ist angekündigt, soll das Ding wieder laufen.
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0: Im Studio für euch, Claudia Firnes. Heute Finaltag für die Fußball-Weltmeisterschaft. Ich gebe es offen zu, ich bin da schon so ein bisschen ausgestiegen, seit unsere Jungs da nicht mehr mitmischen. Aber natürlich wird das spannend heute Abend. Und wie ihr so den Ausgang prognostiziert, das hören wir gleich.

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1: Ich habe mal gehört, dass es irgendwie ein Spiel sei um die saure Gurke, dass keiner mehr so richtig spielen will. Aber dann sind ja gestern im Spiel um Platz 3 bei der Fußball-Weltmeisterschaft zwischen England und Frankreich tatsächlich 10 Tore gefallen. Also kein Bock geht anders, oder? 6 Tore am Ende für England und 4 für Frankreich. Damit beendet England die WM 2026 als Dritter. Und das war am Ende auch ein Achtungserfolg für die Mannschaft von Trainer Thomas Tuchel. Für England das beste WM-Ergebnis seit immerhin 60 Jahren. Heute Abend geht es dann im endgültigen Finale zwischen Argentinien und Spanien um den WM-Titel. Und wir haben euch mal gefragt, was glaubt ihr, wer macht am Ende das Rennen?
2: Spanier, weil sie ein tolles Spiel gemacht haben im Halbfinale. Und ich würde sagen, neuer Weltmeister wäre auch gut. Wäre gegönnt, auf jeden Fall.
3: Ich denke und hoffe auch, dass Spanien gewinnen wird, weil Argentinien jetzt bis auf England meiner Meinung nach noch nicht so große Gegner hatte. Und jetzt ist Zeit, dass die mal verlieren.
4: Ich würde es den Argentiniern gönnen. Ich glaube, ich habe Spanien am Ende Europameisterschaft oder WM schon zu oft gesehen. Aber sind halt gute Spieler. Ich glaube, dass das ein gutes Spiel wird. Starker Schlagabtausch. Trotzdem habe ich das Gefühl, ich gönne es einfach mal in Argentinien.
5: Spanien, weil wir eine Wohnung auf Mallorca haben. Immer alles spanisch auch geschmückt hatten. Erst Deutsch, dann Spanisch.
6: Ich sage 2-1 für Spanien. Letztes Mal hat ja Argentinien gewonnen gehabt. Ich glaube nicht, dass sie das zweite Mal schaffen. Also ich glaube auch irgendwie das letzte Mal, als eben Argentinien gewonnen hat, da hatte Messi auch irgendwo seine Peak eigentlich. Aber meiner Meinung nach mit dem einen Gewinn ist er schon jetzt auf Ewigkeit auch Fußballgott. Insofern 2-1 für Spanien. Wäre dem mal gegönnt.
1: Ja, schauen wir mal. Um 21 Uhr wird die Partie angepfiffen, das ZDF überträgt. Aber wir haben ja heute Morgen schon drüber gesprochen. Da ist so eine Halbzeitshow geplant, die deutlich länger wird als die üblichen 15 Minuten. Und dann sind ja am Ende auch Verlängerung und Elfmeterschießen gar nicht auszuschließen. Also das könnte auch heute wieder eine lange Nacht werden. Aber dann ist es ja auch vorbei.
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0: Radio Hannover hier am Sonntag, 19. Juli 2026. Ich nehme euch mit ins Jahr 1979. Da fühlte man auch, irgendwas ist in Bewegung, irgendwas ändert sich radikal. Die Buggles mit Video Killed the Radio Star. Damals hörten sie auch Kraftwerks The Man Machine und da ging es so ein bisschen darum zu sagen, computergenerierte Geschichten übernehmen das, was Radioleute normalerweise machen. Die Bilderflut war es damals. Heute ist es, wir wissen es alle, KI. Was mich allerdings beruhigt, in der vergangenen Woche gab es ja wieder die Medienanalyse. Zweimal passiert das im Jahr, wo so ein bisschen geguckt wird, wer hört was, wann, wo. Und da wurde wieder deutlich, dass Radiopersönlichkeiten mehr denn je gefragt sind. Also Menschen aus Fleisch und Blut. Ich sag ja, die Hoffnung stirbt zuletzt. The Buggles mit Video Killed the Radio Star. Unser Classic-Hit gleich für euch.
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0: So, dann gucken wir doch mal. Warum haben wir hier jetzt das Wetter? Ich weiß es nicht, aber ich erzähle es euch trotzdem. Es sind 15 Grad und es ist durchwachsen. Und es wird auf jeden Fall weiter die Chance auf Schauer geben. Und ja, dann gucken wir mal im Laufe des Tages trotzdem auch noch wieder ein bisschen Sonne. Aber über 18 Grad gehen wir heute nicht hinaus. Mehr dazu gleich noch. Aber jetzt erstmal das hier.
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0: kill the radio star, der Radio Hannover Classic Hits.
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2: So, jetzt nochmal. In Bornum, in Bente und in Bemerode ist es wechselhaft mit Schauern. Das Ganze bei momentan 16 Grad. 18 sollen wir heute noch kriegen und gegen 17, 18 Uhr sieht das auch eigentlich ganz ordentlich und ein bisschen mehr nach Sonntag aus, was da noch passiert. Morgen 20 Grad maximal, in der kommenden Nacht Zeit zum Durchlüften, 13 Grad. Dienstag sind wir dann bei 23 Grad, also ganz so schlecht ist das gar nicht. Marschseefesteröffnung am Mittwoch, bis in den Nachmittag hinein vielleicht ein paar Schauer, aber der Abend wird auch nett.
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2: Vorsichtig fahren auf dem Messeschneeweg. Zwischen Pferdeturm und Kreuz Seelhorst sind Fahrradfahrer auf der Bundesstraße. Da sollten sie nicht sein. Also Augen auf dem Messeschneeweg zwischen Pferdeturm und Kreuz Seelhorst. Fahrradfahrer auf der Fahrbahn. Auf der A2 Dortmund-Hannover zwischen Launau und Bad Nenndorf kaputte Auto auf dem Standstreifen. A352 zwischen Flughafen und Engelbostel ist der Standstreifen auch blockiert. Und die Ampelanlage auf der Kronsbergstraße in Höhe Altlarzen bleibt kaputt. Bis morgen 18 Uhr soll das dann aber gefixt sein. Wo es geht, gute, sichere und entspannte Fahrt durch den Sonntagmittag. Vielleicht sitzt ihr aber auch erst beim entspannten späten Frühstück heute. Wie auch immer, wir sind bei euch mit einfach guter Musik. Ich bin Claudia Furnis und das hier ist Arthur Baker. The message is love.

0: 9:01 am Sonntag. Ihr seid hier bei Radio Hannover, die Stimme der Stadt. Ich übergebe jetzt das Mikrofon, Mischpult und Studio an Theo Wurth. Der begleitet euch weiter durch diesen Sonntag. Ganz viel Spaß mit ihm und wir hören uns dann morgen Nachmittag wieder. Ich bin Claudia Fürnes.
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0: Es ist 13 Uhr.
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2: Ich bin Lea Matschulat. Kanzler Merz schließt nach dem Rücktritt von Unionsfraktionschef Spahn nicht aus, die Bundesregierung umzubauen. Es könnte eine Gelegenheit sein, noch einmal über die Aufstellung der Bundesregierung nachzudenken, sagte Merz im ZDF-Sommerinterview. Er verwies aber gleichzeitig mehrmals darauf, dass er hier im Konjunktiv spreche. Spekuliert wird, dass auch Bundesinnenminister Dobrindt ein Kandidat für den Unionsfraktionsvorsitz sein könnte. Bei einem schweren Geisterfahrerunfall auf der A45 in Hessen sind zwei Menschen ums Leben gekommen. Mehrere wurden schwer verletzt. Der Polizei zufolge fuhr eine 34-Jährige nahe Florstadt in falscher Richtung auf die Autobahn auf und prallte frontal mit dem Wagen eines 70-Jährigen zusammen.
3: Der Aufprall war so heftig, dass alle Beteiligten in ihren Fahrzeugen eingeklemmt waren und befreit werden mussten. Der 70-Jährige hat es nicht geschafft. Er starb noch an der Unfallstelle. Die drei Kinder der Geisterfahrerin und ihr Ehemann wurden schwer verletzt und kamen in Spezialkliniken, teilweise mit Rettungshubschraubern. Zoe Tassovali, Nachrichtenredaktion.
2: In Gaststätten, öffentlichen Einrichtungen und im öffentlichen Raum sollte nach Ansicht der Linksfraktion im Bundestag kostenlos Leitungswasser zur Verfügung gestellt werden. Das geht aus einem Positionspapier der Fraktion hervor. Man könne den übermäßigen Konsum von zuckrigen Softdrinks nicht verhindern, ohne für gesunde und zugängliche Alternativen zu sorgen, heißt es. Das Papier ist eine Reaktion auf die geplante Einführung einer Zuckersteuer. Der aktuelle Europameister Spanien trifft im WM-Finale heute Abend auf den Weltmeister Argentinien. Und im Urlaubsland Spanien können sich auch deutsche Touristen auf eine ganz besondere Stimmung einstellen. Julia Macher, wie laufen die Vorbereitungen? Was ist alles geplant?
4: Die Riesenleinwände fürs Public Viewing, die sind in den meisten spanischen Städten bereits aufgestellt. In den Bars und Restaurants werden schon hunderte Tortillas gebacken und tausende Kroketten gebraten für die hungrigen Fans. Und egal ob in Santander oder Sevilla, die Spanierinnen und Spanier sind sich ziemlich sicher, dass die Selektion heute Abend ihren zweiten WM-Titel holt. Besonders groß ist die Vorfreude in Barcelona. Auf die Stadt wartet nämlich quasi ein doppeltes Heimspiel. Sowohl der Argentinier Lionel Messi wie auch Spanien-Stürmer Lamine Jamal wurden beim FC Barcelona groß.
2: Danke, Julia Macher. Anpfiff nachher ist um 21 Uhr.
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5: Aktuell messen wir 16 Grad in Ledeburg, in Bodfeld und auch bei euch in Havelse aktuell. Ist heute noch eher ungemütlich, teils mal ein bisschen regnerisch, vor allem heute am frühen Nachmittag. Später kann auch noch mal so ein bisschen die Sonne hervorkommen, hinter doch meist dichten Wolken. 18 Grad, der Höchstwert. Morgen am Montag 13 bis maximal 20 Grad, auch da zunächst am Morgen noch so ein bisschen regnerisch, später dann trocken und auch freundlicher und am Dienstag sogar wieder noch wärmer. Sonne und Wolken bei 23 Grad.
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5: Verzeihung. Vorsicht auf der A352 Hannover Nord Richtung West zwischen Hannover Flughafen und Engelbostel ist der Standstreifen blockiert. Ansonsten sind die Straßen frei.
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3: Ist doch deutlich abgekühlter Sonntag, auch am Nachmittag maximal 18 Grad. Aktuell messen wir 16 Grad bei euch in Miesburg Süd, auch in der Nordstadt und in der Wedemark in Wendebostel aktuell 16 Grad. Hier und da sind so ein paar Schauer noch möglich, auch am Nachmittag noch, ansonsten trocken und bewölkt. Später kann sogar noch mal ab und zu so der ein oder andere Sonnenstrahl rauskommen. Morgen am Montag geht's los bei 13 Grad, auch da teils regnerisch, ansonsten Sonne, Wolken im Mix. Zum Nachmittag klart es noch so ein bisschen auf bei 20 Grad in der Spitze.
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3: Vorsicht auf der A2 Hannover Richtung Braunschweig. Zwischen Lehrte und Lehrte Ost steht ein kaputtes Fahrzeug. Außerdem immer noch der Standstreifen blockiert auf der A352 Richtung Hannover West zwischen Hannover Flughafen und Engelbostel. Bitte Vorsicht. Das war's. Gute Fahrt. Mein Name ist Theo Wurth. Und das sind Coldplay und Clocks. Einfach gute Musik.

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0: da träumt man so weg, bei diesem aktuellen Hit von Eller, Dream of Mine. Einfach gute Musik bei Radio Hannover. Es ist Sonntagnachmittag, Zeit für alles Wichtige aus Hannover und der Welt. In den Nachrichten um kurz nach zwei jetzt.
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2: Ich bin Thomas Brock. Bundeskanzler Friedrich Merz hat nach dem Rücktritt von Jens Spahn als Unionsfraktionschef einen schnellen Vorschlag für die Nachfolge angekündigt. Wir werden in den Parteigremien in den kommenden Tagen darüber sprechen und relativ bald einen Vorschlag machen. Aber es drängt uns jetzt die Zeit nicht, sagte Merz im ZDF-Sommerinterview. Er schloss dabei auch nicht aus, dass die Neuwahl eines Fraktionschefs zu einem Umbau der Bundesregierung führen könnte. Große Unternehmen in der Europäischen Union dürfen unverkaufte Kleidung und Schuhe künftig nicht mehr vernichten. Ab heute gilt eine entsprechende neue EU-Vorschrift.
3: Künftig müssen die Firmen ihre unverkaufte Kleidung entweder spenden und verschenken oder aber sie günstiger verkaufen. Nur wenn das alles nicht funktioniert, dürfen die Textilien vernichtet werden. Der Handelsverband Deutschland sieht darin neue Chancen für Verbraucher. Es könnte mehr reduzierte Ware über Outlets oder Secondhand-Kanäle geben. Aber der Handel fürchtet auch neue Kosten durch mehr Bürokratie. Kritiker sagen, Unternehmen könnten die neuen Vorschriften zur Vermeidung von Fast Fashion leicht umgehen. Aus Brüssel, Dieter Ebeling.
2: Nach 5,5 Wochen geht heute die Fußball-WM in Nordamerika zu Ende mit dem Finale Spanien gegen Argentinien. Das Endspiel in New Jersey beginnt um 21 Uhr deutscher Zeit und wird auch zum Konzertspektakel mit Musik unter anderem von Madonna, Justin Bieber, Shakira und Robbie Williams.
4: Es ist die 6. WM für Superstar Lionel Messi und seine letzte. Ganz Argentinien träumt davon, dass er sich mit seinem 2. WM-Titel verabschiedet. Nur ein Gegentor haben die Spanier bisher kassiert. Das Finalstadion bei New York wird am Abend auch zur Show-Arena. Die FIFA hat die Halbzeit laut Medien einfach mal verlängert, damit Superstars wie Madonna, Shakira, BTS, Justin Bieber und Coldplay auftreten können. Thomas Bremser, Sportredaktion.
2: Bei einem Unfall mit einer Geisterfahrerin sind in Hessen 2 Menschen ums Leben gekommen. 3 Kinder und Jugendliche schweben in Lebensgefahr. Die Frau war an der Anschlussstelle Florstadt in falscher Richtung auf die Autobahn 45 gefahren und kurz darauf mit dem Auto eines 70-Jährigen frontal zusammengestoßen. Die beiden starben. Der Ehemann der 34-Jährigen ist schwer verletzt. Die Kinder im Alter von 10 bis 15 Jahren sind in kritischem Zustand. Die Familie stammt aus Bayern.
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0: Aktuell 17 Grad gemessen bei euch in Argisdorf, auch in Henigsen 17 Grad, 16 Grad haben wir aktuell bei euch in Fahrenwald am Niedersachsenring und auch in der Altstadt am Ballhof sind es ebenfalls derzeit 16 Grad. Maximal sind 18 drin. Richtung Nachmittag tendenziell trockener, hier und da kann zur Stunde noch mal so ein bisschen was runterkommen an Niederschlag, ansonsten dann aber im weiteren Tagesverlauf freundlicher sogar. Also auch die Sonne kriegen wir womöglich noch 1-2 Stündchen zu sehen. Geht runter auf 13 Grad, der Tiefstwert zum Montag. Die neue Woche dann ebenfalls zumindest zum Start noch ein bisschen wechselhaft. Auch da ist etwas Regen möglich, später dann aber ein Mix aus Sonne und Wolken. Also tendenziell freundlicher und auch trocken bei maximal 20 Grad morgen am Montag.
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0: Vorsicht A7, Hannover Richtung

0: In Hamburg zwischen Mellendorf und Berghof liegen Fahrzeugteile. Gute Fahrt.
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0: Und ihr habt schon in den Nachrichten gehört und wahrscheinlich auch schon so drauf hingefiebert, das große Endspiel zwischen Spanien und Argentinien bei der Fußball-WM. Thema auch gleich hier bei mir in dieser halben Stunde. Ich bin Theo Wurth. Guten Tag, hallo.

0: Die Eurythmics bei Radio Hannover, Viertel nach zwei Grad durch. Ganz kurz, der Verkehrsservice aktuell hat nämlich einen Unfall gegeben. Achtung, auf der B6 Nienburg-Hannover zwischen Bärenbostel und Stöcken ist aktuell deswegen gesperrt. Und jetzt geht's um Fußball-WM.
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0: Ja, eine ganze Menge Spiele habt ihr mitbekommen. Das 104. und letzte dieser Fußball-WM 2026. Das große Finale, das findet heute statt. Gestern hat ja England ein wildes Spiel um Platz 3 gegen Frankreich mit 6:4 gewonnen. Heute nun heißt es Spanien gegen Titelverteidiger Argentinien. WM-Reporter Till Ulich, wer hat denn da heute Abend in New York die Nase vorn? Wer schnappt sich den Titel?
2: So, weil ich zuletzt öfter mal daneben gelegen habe, halte ich mich heute erstmal ein bisschen zurück und sage nur, es ist das größte, das letzte Spiel dieser WM. Spanien gegen Argentinien. Beide Teams stehen verdient im Finale, haben das allerdings auf ganz unterschiedliche Art und Weise erreicht. Die Spanier spielen ja ihren ganz eigenen, hochdominanten Fußball. Viel, viel Ballbesitz. Manchmal muss man ehrlich sagen, wird es fast ein bisschen öde und langweilig. Aber die Spanier haben eben eine enorme Qualität und sind jederzeit in der Lage, dann eben doch den entscheidenden Steilpass zu spielen und ein Tor zu machen. Dazu verteidigen sie extrem gut. Ein einziges Gegentor bei dieser WM spricht Bände. Die Argentinier dagegen, eine Mannschaft, die rackert, die kämpft, die manchmal ein bisschen unschön, provokant und unsauber spielt, aber einen Lionel Messi hat. Der wird zwar langsam älter, davon sieht man nur auf dem Platz nichts. 8 Tore und 2 Vorlagen. So viel hat bei diesem Turnier niemand anders geschafft. Und die Argentinier haben noch eine Qualität, die heißt Comeback. 12 ihrer 17 Tore haben sie nach der 75. Minute gemacht. Also, wenn die zurückliegen, ist noch lange nicht aller Tage Abend. Insofern, es ist ein Spiel auf Augenhöhe. Es ist ein Spiel zweier völlig unterschiedlicher Philosophien.
0: Till, ich versuch's nochmal. Was sagt dein Gefühl? Wer macht's? Und noch das Stichwort Halbzeit. Die soll ja auch spektakulär werden, ne?
2: Ja gut, aber ich sag's mit aller Vorsicht. Ich glaube, am Ende haben die Spanier dann vielleicht doch einen Tick mehr Qualität. Aber Argentinien, wie gesagt, unberechenbar, kann jeden schlagen. Deswegen stehen sie im Finale. Schauen wir mal heute Abend, was das gibt. Tja, und die Halbzeit, die ist ganz besonders, denn eine Halbzeitshow im Stile von dem Super Bowl, den man aus Amerika kennt, das hat so bei der WM noch nie gegeben. Es sollen Stars wie Madonna, wie Shakira, wie BTS und Justin Bieber auftreten. Wie das alles in eine Viertelstunde passen soll, das sehen wir heute Abend so um 10:10.
0: Ja, da bin ich auch gespannt. Naja, macht man vielleicht dann nochmal eine erweiterte Trinkpause oder so. Also wir sind gespannt. Spanien gegen Argentinien. Till und ich haben beide auch schon vom Halbfinale auf Frankreich als WM-Sieger getippt. Das war auch schon falsch. Also an uns besser nicht halten, das WM-Finale Spanien gegen Argentinien. Also heute Abend um 21 Uhr deutscher Zeit. Wir sind gespannt.
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0: kurz nach 2:30.
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0: Es geht schon sommerlicher, aber wir wollen uns mal nicht beschweren, wenn es zu heiß ist. Ist ja auch wieder nicht okay. Heute aber auf jeden Fall schon mal nicht. Heute haben wir nur 17 Grad bei euch in Herrenhausen. Auch in Seelhorst 17 Grad, immerhin schon 18 Grad bei euch in Seelze, in Felber und auch in Lehrte im Stadtzentrum. Also maximal 18 Grad heute. Zur Stunde hier und da noch vereinzelt letzte Schauer. Später soll es dann trocken bleiben, dann meist bewölkt hier und da. Kommt auch nach hinten raus vielleicht noch mal kurz die Sonne hervor. In der Nacht dann Werte bis 13 Grad. Geht's runter. Zunächst am Montagmorgen teils auch regnerisch, ansonsten meist bewölkt. Im Tagesverlauf kommt aber auch die Sonne raus. Und ein paar Stündchen, dann auch meist trocken. Das Ganze bei 20 Grad in der Spitze.
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0: Auf der A7 wieder alles klar, Richtung Hamburg zwischen Mellendorf und Berghof habt ihr wieder freie Fahrt. Aber es ist immer noch gesperrt wegen des Unfalls auf der B6 Nienburg-Hannover zwischen Bärenborstel und Stöcken kommt ihr aktuell nicht durch. Ich bin Theo Burt, wünsche gute Fahrt und ein entspanntes Wochenende.

0: Das sind die Dinge des Lebens. Cose della Vita vom italienischen Kuschelmucke-Professor, hätte ich ihn fast genannt, Eros Ramazzotti, wobei in diesem Fall ja im Duett mit Tina Turner. 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Und nach diesem Abstecher in die 90er Sommer jetzt wieder was aus unserer Gegenwart.
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0: Die beiden werden heute auch auftreten zur finalen Show in Amerika, zum WM-Finale. Also Shakira und Burna Boy mit ihrem WM-Hit mit Die Die. Es ist 15 Uhr.
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2: Ich bin Thomas Brockt. Bundeskanzler Merz schließt nach dem Rücktritt von Unionsfraktionschef Spahn nicht aus, die Bundesregierung umzubauen. Es könnte eine Gelegenheit sein, noch einmal über die Aufstellung der Regierung nachzudenken, sagte Merz im ZDF-Sommerinterview. Er spreche da aber im Konjunktiv. Zum weiteren Vorgehen sagte Merz:
3: Wir sind jetzt zunächst einmal bis Anfang September in der sitzungsfreien Zeit. Die Fraktion ist, wenn notwendig, arbeitsfähig. Wir werden in den Parteigremien in den nächsten Tagen darüber sprechen. Und wir werden relativ bald einen Vorschlag machen, aber es drängt uns jetzt die Zeit nicht.
2: Bundeskanzler Merz. Große Handels-
3: Und wir werden relativ bald einen Vorschlag

0: Nach den tödlichen ukrainischen Drohnenattacken auf Logistikzentren hier in Russland hat Moskau nun mit ballistischen Raketen Kiew angegriffen. Ziele seien Logistikzentren und Rüstungsbetriebe in Kiew und der Umgebung gewesen, teilte das Verteidigungsministerium hier in Moskau mit. Der ukrainische Präsident Selenskyj sprach von einem der bisher massivsten Angriffe auf Kiew. Es gibt schwere Zerstörungen. Selenskyj forderte die Verbündeten auf, dringend die zugesagten Flugabwehrsysteme zu liefern. Sie seien für den Schutz der Menschen unabdingbar. Aus Moskau, Ulf Mauder.
1: Spanien und Argentinien spielen heute Abend im großen Finale um den WM-Titel. Die Spanier können zum zweiten Mal die begehrteste Trophäe des Weltfußballs gewinnen. Argentinien will seinen Titel von Katar erfolgreich verteidigen. Es wäre das vierte Mal, dass das südamerikanische Land Weltmeister wird. Anpfiff in East Rutherford bei New York ist um 21 Uhr.
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3: Wir messen in Hannover Mitte am Kröpke aktuell 17 Grad, dann sitzt in Engensen 18 Grad, genauso auch bei euch in Aalten derzeit 17 Grad. Maximal 18, 19 Grad sind womöglich noch drin heute. Auch der Nachmittag teils regnerisch, aber in der Regel jetzt doch eher trocken. Vor allem Richtung Abend sieht es sogar noch etwas freundlicher und aufgelockerter aus. Bei den doch eher dichten Wolken an diesem frühen Nachmittag, an diesem Sonntag. Auch die Böen bleiben durchaus kräftig, das ist auch morgen noch der Fall. Montag. Auch da eher wechselhaft. Teils mal vereinzelt Regen, aber auch nicht viel. Ansonsten meist bewölkt und vereinzelt ein bisschen Sonnenschein. Bei 13 bis 20 Grad der Dienstag wärmer und auch etwas freundlicher.
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3: Wieder Entwarnung für die B6 Nienburg-Hannover. Zwischen Bärenbostel und Stöcken kommt ihr nach dem Unfall wieder durch. Sehr gut. Und auch sonst nichts gemeldet.
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3: Und wir scheuen ja auch die Konkurrenz hier nicht zu featuren bei Radio Hannover, nämlich Kino, Streaming, also Fernsehen, das Konkurrenzmedium. Was gibt's Neues, was gibt's an Tipps aktuell auf der Kinoleinwand oder bei den einschlägigen Portalen? Das klären wir in dieser halben Stunde. Ich bin Theo Wurth.

0: 15.15 Uhr, entspannten Sonntag mit Radio Hannover, eurer Stimme der Stadt. Und jetzt mit allem, was neu und vor allem empfehlenswert ist, auf den Kinoleinwänden und den Streaming-Portalen. Kein leichtes Wort. Das ist Julia Verniest.
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2: Nach dem Trojanischen Krieg möchte König Odysseus nur noch eins: wieder zurück nach Ithaka zu seiner Frau und seinem Sohn. Die Schiffsreise verwandelt sich für ihn und seine Männer allerdings in eine harte Prüfung, die länger dauert als erwartet. Während Odysseus Abwesenheit wird ihm sein Platz in Ithaka streitig gemacht.
3: Dies ist ein Haus, das auf einen Herrn wartet. Ich will, dass du mich erwählst.
4: Ithakas König wird zurückkehren.
3: Nein, wird er nicht. Du sehnst dich nach einem Vater, den du nie gekannt hast, wie ein winselnder Bastard.
4: Wer sorgt für deine Frau und deinen Sohn?
3: Siehst du es?
4: Der Vater kehrt zurück.
3: Bringt er Rache? Er bringt alles.
2: Mit Die Odyssee verfilmt Christopher Nolan das Abenteuer-Epos des griechischen Dichters Homer. Zur hochkarätigen Besetzung zählen unter anderem Matt Damon, Anne Hathaway und Tom Holland. Die Odyssee seht ihr ab sofort im Kino. Das Traumpaar Nick und Charlie aus der Romanze Heartstopper ist zurück und beendet nach 3 Staffeln die gemeinsame Reise in einem finalen Film. Für Nick und Charlie rückt der Übergang ins Erwachsenenleben immer näher. Und das sorgt in ihrer Fernbeziehung für neue Herausforderungen.
5: Nick denkt immer über die Zukunft nach. Als würde er in Gedanken versuchen, einen Fehler zu verhindern, der noch nicht passiert ist. Früher habe ich nie darüber nachgedacht.
6: Du warst eben sehr mit Überleben beschäftigt.
5: Wenn du mich nicht mehr länger brauchst.
6: Ich will, dass du glücklich bist.
5: Ich bin nur glücklich, wenn ich bei dir bin.
6: Ich glaube nicht, dass das Liebe ist.
5: Ich will, dass es dir ohne mich gut geht.
2: Heartstopper Forever basiert auf dem kommenden Band von Alice Oseman und ist ab sofort auf Netflix zu sehen.
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1: Ja, meist doch eher zugezogen, dichte Wolken über der Region Hannover. Das Ganze bei aktuell 18 Grad, gemessen in Hemmingen-Westerfeld und auch in Neustadt in Empede. Genauso im Stadtgebiet in der Kahlenberger Neustadt aktuell 18 Grad und ebenfalls 18. Bei euch in Mittelfeld bis zu 19 sind drin heute. Der Nachmittag bleibt eher mit vielen Wolken verhangen. Ansonsten am Abend noch die Chance auf etwas aufgeklartere Stunden mit mehr Sonnenschein, weiterhin auch ein paar stürmische Böen. Die durchaus wehen. Wenn es regnerisch ist, dann heute Nachmittag, der Abend freundlicher in der Nacht, kann es dann durchaus vereinzelt kurze Schauer geben. Gilt auch für den Montag. Hier und da ist ein gewisses 60-prozentiges Regenrisiko da. 13 bis 20 Grad, ansonsten aber meistens am Montag eher trocken und bewölkt. Und hier und da kommt auch die Sonne raus. Der Nachmittag noch mit der größten Regenwahrscheinlichkeit. Der Dienstag wiederum sieht dann trocken und auch eigentlich heiter aus bei bis zu 23 Grad.
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1: Das können wir kurz halten, denn die Straßen sind frei momentan. Ihr habt freie Fahrt und zwar mit einfach guter Musik von Rod Stewart. Rhythm of my heart. Einfach gute Musik. Mein Name ist Theo Wurt, macht euch einen entspannten Sonntag. Natürlich mit Radio Nova im Ohr.

ich bin Lena und ich höre Radio Hannover, die Stimme der Stadt. 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
1: Und diese Zeit nimmt sich Lena übrigens auch schon seit geraumer Zeit. Rund 2 Jahre ist die frühere Hannoveranerin jetzt schon überwiegend abgetaucht aus der Öffentlichkeit. Keine neue Musik, keine anderen Auftritte. Jetzt aber nutzten viele ihrer Fans tatsächlich Partner Mark Forster mal so als mögliches Sprachrohr, denn der postete zuletzt ein TikTok, bei dem er zu einem älteren Lena-Song herumtanzte, Skinny Bitch nämlich, aus dem Jahr 2019.

0: So, und in den Kommentaren darunter tummeln sich Aussagen, die nach Lena fragen, in der Hoffnung, da kommt vielleicht über Mark Forster etwas bei ihr an. Also lange nichts gehört, deswegen einfach Musik, die wir kennen, von Lena gerade gehört, What I Want.
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0: Da entsteht, glaube ich, keine schlechtere Laune, oder? Ein bisschen swingig, die neue Single von The Bowser, Magnetic. Einfach gute Musik, gleich die 90er von Deep Blue Something.
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1: Ich bin Thomas Brockt. Nach dem Rücktritt von Unionsfraktionschef Spahn will Bundeskanzler Merz die Nachfolge schnell klären und schließt einen Personalumbau in der Bundesregierung nicht aus. Es könnte eine Gelegenheit sein, noch einmal über die Aufstellung der Regierung nachzudenken, sagte Merz im ZDF-Sommerinterview, aber man spreche hier im Konjunktiv. Die Personalspekulationen laufen bereits der Regierung nachzudenken, sagte Merz im ZDF.

0: wurden schwer verletzt und kamen in Spezialkliniken, teilweise mit Rettungshubschraubern. Zoe Tassovali, Redaktion.
1: Die ukrainische Hauptstadt Kiew ist in der Nacht wieder mit Raketen angegriffen worden. Es war einer der massivsten russischen Angriffe bisher in diesem Krieg, sagt der ukrainische Präsident Selenskyj. Ein Mensch kam demnach ums Leben, 16 weitere wurden verletzt.
2: Nach den tödlichen ukrainischen Drohnenattacken auf Logistikzentren hier in Russland hat Moskau nun mit ballistischen Raketen Kiew angegriffen. Ziele seien Logistikzentren und Rüstungsbetriebe in Kiew und der Umgebung gewesen, teilte das Verteidigungsministerium hier in Moskau mit. Der ukrainische Präsident Selenskyj sprach von einem der bisher massivsten Angriffe auf Kiew. Es gibt schwere Zerstörungen. Selenskyj forderte die Verbündeten auf, dringend die zugesagten Flugabwehrsysteme zu liefern. Sie seien für den Schutz der Menschen unabdingbar. Aus Moskau, Ulf Mauder.
1: Spanien und Argentinien spielen heute Abend im großen Finale um den WM-Titel. Die Spanier können zum zweiten Mal die begehrteste Trophäe des Weltfußballs gewinnen. Argentinien will seinen Titel von Katar erfolgreich verteidigen. Es wäre das vierte Mal, dass das südamerikanische Land Weltmeister wird. Anpfiff in East Rutherford bei New York ist um 21 Uhr.
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4: Wir schauen mal auf die Temperaturen. Aktuell 17 Grad am Wedekindplatz auf der Schwelle quasi zwischen List und Oststadt. Dann sind wir bei euch in Wemerode aktuell ebenfalls 17 Grad am Dürener Turm, 18. Und im Umland schauen wir auch nochmal in Kolding zum Beispiel aktuell 17 Grad, genauso wie in Krähenwinkel in Langenhagen oben 17. Maximal 19 sind es noch, so gegen 18, 19 Uhr wird es noch mal so ein bisschen wärmer. Da kommt auch noch mal die Sonne raus. Also tendenziell wird es eher trocken bleiben fortan. Für die letzten Stunden dieses Sonntags, zumindest mal für die Nachmittags- und Abendstunden, eher freundliche Aussichten. Dann sind wir in der Nacht. Da kann es dann durchaus noch mal kurz nass werden. Auch am Montag ist vereinzelt mal ein örtlicher Schauer drin. Aber insgesamt, das wird sich nicht einregnen. Meistens noch trocken. Ein Sonne-Wolken-Mix, wobei die Betonung auf Wolken liegt, meistens eher bewölkt. Das Ganze bei 20 Grad in der Spitze, der Dienstag wärmer und freundlicher.
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4: Die Straßen sind frei, kommt gut in euer Ziel.
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4: Und genau 5 Stunden noch vor dem letzten Anpfiff bei der diesjährigen Fußball-Weltmeisterschaft. Wer ist euer Favorit auf den Titel? Hannovers Meinungen gibt's gleich. Mein Name ist Theo Wurth.

0: Auch sie wird auftreten später. Madonna zum großen WM-Finale in New York City. Da haben sich die USA als Ausrichter dieses allerletzten 104. Spiels natürlich nicht lumpen lassen und bringen unter anderem eine Halbzeitshow nach Super Bowl-Maßstäben, könnte man sagen. Unter anderem eben auch mit Madonna, aber auch mit Justin Bieber, BTS oder die beiden, die für die WM-Hymne verantwortlich waren, Shakira und Burna Boy, ebenfalls mit dabei. Und dann ist 90 Minuten vor Anpfiff auch noch eine Abschlussfeierlichkeit geplant, wo dann zusätzlich noch Robbie Williams und Post Malone unter anderem singen werden. Also einiges aufgeboten rund um das Endspiel und dann war da ja auch noch Fußball, ne? Ein bisschen Sport wird auch noch getrieben. Spanien und Argentinien haben sich ja durchgesetzt ins Finale, ein durch und durch also spanischsprachiges Endspiel. Aber wer gewinnt? Das Radio Hannover Reporter-Mikrofon hat sich mal in der City von Hannover bei euch umgehört.
1: Spanier, weil die ein tolles Spiel gemacht haben im Halbfinale. Und ich würde sagen, neuer Weltmeister wäre auch gut. Wer gegönnt, auf jeden Fall.
2: Ich denke und hoffe auch, dass Spanien gewinnen wird, weil Argentinien jetzt bis auf England meiner Meinung nach noch nicht so große Gegner hatte. Und jetzt ist Zeit, dass die mal verlieren.
3: Ich würde es den Argentiniern gönnen. Ich glaube, ich habe Spanien am Ende Europameisterschaft oder WM schon zu oft gesehen. Aber sind halt gute Spieler. Ich glaube, dass das ein gutes Spiel wird. Starker Schlagabtausch. Trotzdem habe ich das Gefühl, ich gönne es einfach mal in Argentinien.
4: Spanien, weil wir eine Wohnung auf Mallorca haben. Immer alles spanisch auch geschmückt hatten. Erst Deutsch, dann Spanisch.
5: Ich sage 2-1 für Spanien. Letztes Mal hat der Argentinien gewonnen gehabt. Ich glaube nicht, dass sie das zweite Mal schaffen. Also ich glaube auch irgendwie das letzte Mal, als eben Argentinien gewonnen hat, da hatte Messi auch irgendwo seine Peak eigentlich. Aber meiner Meinung nach mit dem einen Gewinn ist er schon jetzt auf Ewigkeit auch Fußballgott. Insofern 2-1 für Spanien. Wer dem mal gegönnt.
0: Also, wir gucken mal, wie würde der Kollege Ansgar Borgmann sagen, Spanien gegen Messi ab 21 Uhr, wissen wir mehr, beziehungsweise wenn dann eher so frühestens gegen 23 Uhr oder noch später, wer weiß, vielleicht gibt's auch Verlängerung. Also, wir gucken mal, wer Weltmeister wird. Spanien, Argentinien ab 21 Uhr ist Anpfiff in New York.
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0: Kurz nach halb fünf.
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0: Aktuell 18 Grad bei euch in Dachtmissen, in Burgdorf, auch im Stadtgebiet. Hier bei uns in Hainholz zum Beispiel haben wir ebenfalls 18 Grad. Genauso auch in Lindenmitte derzeit 18, 19 Grad sind noch drin heute. Aktuell kommt sogar mal so ein bisschen die Sonne raus, fast das erste Mal heute. Also ein bisschen klart noch auf Richtung Abend. Da sieht es freundlicher aus in der Nacht, kommen aber auch schon wieder neue Wolken. Da können auch Regenwolken drunter sein. Der Tiefstwert bei 13 Grad. Der Montag startet dann mit Sonne und Wolken, aber doch eher viele Wolken mit dabei. Auch ein paar Regenwolken morgen im Tagesverlauf, die sich hier und da mal entleeren können. Meistens aber doch trocken. Ein paar Stunden Sonne gibt es auch. Das Ganze bei 20 Grad in der Spitze. Und übermorgen sogar noch ein bisschen mehr Sonnenschein. Da klart es noch weiter auf. Und wärmer wird es auch bis zu 23 Grad.
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0: Keine Staus, keine Störung und ihr wisst ja, wenn ihr was seht, Staus oder vielleicht doch ein Blitzer, dann gerne schreiben, zum Beispiel über WhatsApp 0151 23 13 19 13 oder auch... Wenn ihr einen Blitzer seht, direkt auf Facebook an unsere Seite Blitzer Hannover. Da wird ja auch alles für euch gepostet. Mein Name ist Theo Wurt. Ich wünsche gute Fahrt, wenn ihr unterwegs seid. Ansonsten ganz entspannten Sonntagnachmittag. Einfach gute Musik haben wir den ganzen Tag, das wisst ihr. Das ist Tori Amos, Cornflake Girl.

0: Ach, die kleine Sommerpause können wir doch im Großen und Ganzen mal vertragen, denke ich, oder? Es wird wahrscheinlich noch früh genug wieder übertrieben heiß. Die Medien haben jetzt ja schon den Super El Niño erfunden, also einfach ein weiteres Warmwasserphänomen, das in diesem Monat noch weiter sich aufbauen wird im Pazifik und dann womöglich erneut für Hochsommer sorgen wird. Bis dahin heute Nachmittag erstmal ja moderate klimatische Verhältnisse und ich sag mal entschädigend einfach gute Musik, die auf jeden Fall Sommer versprüht. Ich habe Another für euch geschrieben, A-N-O-T-R, das sind niederländische DJs und die haben was ziemlich Launchiges und Neues zustande gebracht.
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1: Ich bin Thomas Brock. Bundeskanzler Friedrich Merz hat nach dem Rücktritt von Jens Spahn als Unionsfraktionschef einen schnellen Vorschlag für die Nachfolge angekündigt. Wir werden in den Parteigremien in den kommenden Tagen darüber sprechen und relativ bald einen Vorschlag machen. Aber es drängt uns jetzt die Zeit nicht, sagte Merz im ZDF-Sommerinterview. Er schloss dabei auch nicht aus, dass die Neuwahl eines Fraktionschefs zu einem Umbau der Bundesregierung führen könnte. Große Unternehmen in der Europäischen Union dürfen unverkaufte Kleidung und Schuhe künftig nicht mehr vernichten. Ab heute gilt eine entsprechende neue EU-Vorschrift.
2: Künftig müssen die Firmen ihre unverkaufte Kleidung entweder spenden und verschenken oder aber sie günstiger verkaufen. Nur wenn das alles nicht funktioniert, dürfen die Textilien vernichtet werden. Die Kleidung entweder spenden und verschenken

0: WM für Superstar Lionel Messi und seine letzte. Ganz Argentinien träumt davon, dass er sich mit seinem zweiten WM-Titel verabschiedet. Nur ein Gegentor haben die Spanier bisher kassiert. Das Finalstadion bei New York wird am Abend auch zur Show-Arena. Die FIFA hat die Halbzeit laut Medien einfach mal verlängert, damit Superstars wie Madonna, Shakira, BTS, Justin Bieber und Coldplay auftreten können. Thomas Bremser, Sportredaktion.
1: Bei einem Unfall mit einer Geisterfahrerin sind in Hessen zwei Menschen ums Leben gekommen. Drei Kinder und Jugendliche schweben in Lebensgefahr. Die Frau war an der Anschlussstelle Florstadt in falscher Richtung auf die Autobahn 45 gefahren und kurz darauf mit dem Auto eines 70-Jährigen frontal zusammengestoßen. Die beiden starben. Der Ehemann der 34-Jährigen ist schwer verletzt. Die Kinder im Alter von 10 bis 15 Jahren sind in kritischem Zustand. Die Familie stammt aus Bayern.
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3: Wir messen aktuell 19 Grad in Marienwerder, in der Südstadt und auch in Wunsdorf, Blumenau. Es sieht eher freundlich aus durchaus, diese letzten Stunden des Sonntags durchaus nochmal mit ein bisschen Sonnenschein zwischen den Wolken. Und dann geht's langsam runter Richtung Montag, 13 Grad der Tiefstwert. In der Nacht kann es hier und da mal kurz schauern, ansonsten einfach bewölkter Himmel. Der Montag startet ebenfalls meist bewölkt mit ein bisschen Sonne. Und auch im Tagesverlauf kommt die Sonne immer mal raus, kann aber wechselhaft sein, auch da mit kurzen Schauern immer mal möglich. 20 Grad, morgen der Höchstwert, am Dienstag sogar bis zu 23 Grad und da sogar 8 Stunden Sonnenschein, da insgesamt nochmal freundlicher und lockere Wolken.
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3: Die Straßen sind frei, gute Fahrt.
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3: Na, wie wär's mit so einem leckeren Eis? Wie wär's mit so tollen Sorten wie Lachs oder Leberwurst? Ach nee, ist gar nicht für Menschen, ist für Hunde. Denn es gibt auch Hundeeis. Thema in dieser halben Stunde bei mir. Ich bin Theo Wurz und ich nehme jetzt auch ein Eis. Aber Waldmeister oder Vanille, das reicht mir.

0: Also ich hätte gern eine Kugel Schinken-Vanille, bitte. Hier ist Radio Hannover. Auch bei uns in der Stadt wird Hundeeis immer beliebter in den sozialen Netzwerken, bekannt unter PubCup quasi. Und wir haben zwei Eisdielen in Hannover besucht, die das im Sortiment haben. Eine davon ist Eis 2000 an der Hildesheimer Straße. Betreiberin Birgit Bertanzetti dazu.
1: Viele Kunden haben immer gefragt, was kann mein Hund essen? Die dürfen ja keine Milch, keinen Zucker. Und deswegen sind wir auf die Idee gekommen, mit dem Tierarzt zu sprechen. Und dann haben wir das entwickelt. Das ist Wasser, Blaubeer, Erdnussbutter und Banane. Und das ist dann Eis am Stiel. Wir haben auch extra dazu geschrieben, dass es nur für Hunde ist, weil Kinder das gerne haben möchten, aber wir können nicht so viel produzieren. Wir haben selber zwei Hunde. Der eine liebt es, die andere nicht.
0: Ach ja, also Blaubeer, Erdnuss, Banane würde ich vielleicht sogar nehmen. Die Sorten im Eiscafé Gondola am Fahrenheiter Markt. Die würde ich allerdings wirklich den Vierbeinern überlassen. Ehrlich gesagt, hier gibt es Becher mit den Sorten Lachs und Leberwurst. Chef Fabio hat uns erzählt, dass auch hier die Nachfrage ziemlich groß war.
2: Und dann haben wir uns überlegt, dann servieren wir vielleicht was mehr geeinigt für Hunde. Ne? Ich habe das recherchiert erstmal, ne? Ob man das machen kann. Dann ich habe eine Freundin, die ist Tierärztin, habe ich erstmal gefragt. Und wir haben einen Kollege, ne? Und der macht das fertig, der setzt extra ein Labor dafür und dann habe ich angefangen, das zu verkaufen. Wenn so heiße Tage sind, dann ja, wir verkaufen schon, glaube ich, schon 30, 40 Becher so für Hunde. Ne?
0: Okay, allerhand. Und da wir die Hunde ja nicht selbst nach ihrer Meinung fragen können, was sagen denn die Hundebesitzer dazu?
3: Also es ist auf jeden Fall eine gute Erfrischung, wenn es so heiß ist für den Hund. Und wenn er es dann auch noch liebt, ist noch umso besser.
4: Ich finde es super. Ich war schon einmal hier. Ich hatte schon einmal das Hundeeis hier. Mein Hund liebt es auch. Also ich glaube, ich komme noch mal wieder für das Hundeeis.
5: Sie fordert es auch tatsächlich ein. Sie rennt von da hinten schon hierher zu der Eisdiele, weil sie weiß, sie kriegt hier ein Eis.
6: Ich finde das top, dass es sowas gibt. Meine Hundeschale und ein paar Fresskörner gibt es ja in jedem Laden, aber Eis kenne ich so auch nicht.
7: Ich finde das ganz toll. Also ich habe noch keinen Hund gesehen, der das nicht liebt. Das ist eine super Idee.
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2: 17.30 Uhr.
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2: Wir befinden uns in den mildesten Stunden dieses Sonntags. Wir stehen bei 19 Grad bei euch in Großburg-Wedel zum Beispiel. Auch in Hannover-Bult aktuell 19 Grad und auch in Waldheim 19. Geht runter auf 13 im Laufe des Abends. Zunächst aber noch durchaus ein bisschen freundlich die Stunden bis zum Sonnenuntergang mit Sonne und Wolken im Mix. Dann geht's Richtung Wochenstart und der sieht doch eher wechselhaft aus. Schon in der Nacht kann es hier und da kurze Schauer geben. Auch morgen am Montag sind ein paar kurze Regenfälle angesagt, vor allem Richtung Nachmittag, so wie es aussieht. Morgens zunächst Sonne und Wolken im Mix, wobei die Betonung eher auf Wolken liegt. Also 5-6 Sonnenstunden sind drin am Montag. Der Dienstag wiederum dann noch mehr Sonne und auch noch milder bis 23 Grad.
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2: Fahrt vorsichtig, aktuell keine Meldung, kommt gut an. Mit Wham, mein Name ist Theo Hurt, Tag.

0: Radio Hannover mit Roxette. Und prompt gleich gefolgt von Mr. Lionel Richie. Und zwar mit einem Erfolgshit, der gehört tatsächlich zu denen mit wahnsinnig kostspieligem Musikvideo. Eins der teuersten ever. In den 80s hatten auch Musikvideos nochmal eine ganz andere Relevanz als heute, muss man dazu sagen. Da ist es dann eher Kosmetik zur Single heutzutage. Produktionskosten für den Clip von Dancing on the Ceiling bis zu 500.000 Dollar. Sieht man, wenn man eine böse Zunge hat, dem Video gar nicht so krass an, ehrlich gesagt. Da tanzen eigentlich vor allem so Statisten in einem Raum, auch in Wänden und Decken scheinbar. Wären heute wahrscheinlich so ein paar Klicks mit der KI damals, aber nicht. Da war es auch nicht animiert, sondern eine aufwendige Konstruktion. Aber ich würde sagen, das war es wert für diesen Erfolgssong.
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0: Mit Lionel Richie.

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0: Ganz neue Musik aus Hannover. Fury in the Slaughterhouse. Fix this crack. So, jetzt haben wir es kurz nach 6.
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2: Ich bin Thomas Brockt. Nach dem Rücktritt von Unionsfraktionschef Spahn will Bundeskanzler Merz die Nachfolge schnell klären. Er schließt dabei einen Personalumbau in der Bundesregierung nicht aus. Es könnte eine Gelegenheit sein, noch einmal über die Aufstellung der Regierung nachzudenken, sagte Merz im ZDF-Sommerinterview.
3: Als Kandidat Nummer 1 für den Fraktionsvorsitz gilt Kanzleramtschef Frei. Sollte er es werden, würde automatisch eine Kabinettsumbildung nötig. Das würde auch für Innenminister Dobrindt gelten, der ebenfalls für die Spahn-Nachfolge im Gespräch ist. Eine Hängepartie will Merz auf jeden Fall vermeiden. Wir werden relativ bald einen Vorschlag machen, sagte er im ZDF. Dirk Zeitler, Nachrichtenredaktion.
2: Ein Überwachungsvideo der Bahn hat nach Angaben des Amtsgerichts Karlsruhe Zweifel am konkreten Tatablauf nach dem Sturz eines Bahnmitarbeiters aus einem Zug aufkommen lassen. Das sei einer der Gründe gewesen, weshalb man den Haftbefehl gegen den Tatverdächtigen abgelehnt habe, teilte das Gericht mit. Der Sicherheitsmitarbeiter war nach einer eskalierten Ticketkontrolle aus einem fahrenden Regionalzug gestürzt und lebensgefährlich verletzt worden. Nach bisherigen Erkenntnissen der Staatsanwaltschaft soll der Tatverdächtige ihn geschlagen und getreten haben. Bei einem schweren Geisterfahrerunfall auf der A45 in Hessen sind 2 Menschen ums Leben gekommen, mehrere wurden schwer verletzt. Laut Polizei fuhr eine 34-Jährige nahe Florstadt in falscher Richtung auf die Autobahn und prallte frontal mit dem Wagen eines 70-Jährigen zusammen.
4: Für Feuerwehr und Rettungsdienste war es ein schwieriger Einsatz. Der Aufprall war so heftig, dass alle Beteiligten in ihren Fahrzeugen eingeklemmt waren und befreit werden mussten. Der 70-Jährige hat es nicht geschafft. Er starb noch an der Unfallstelle. Die 3 Kinder der Geisterfahrerin und ihr Ehemann wurden schwer verletzt. Der 70-Jährige hat es nicht geschafft. Er

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1: Jetzt kommt durchaus nochmal die Sonne ein bisschen hervor. Am Sonntagabend die letzten 6 Stunden dieser Woche. Dazu 19 Grad, die haben wir gemessen bei euch in Basinghausen in Bantorf. Genauso 19 Grad in Kirchhorst, in Anderten und auch bei euch in Leinhausen. Das Ganze bei aktuell 19 Grad, 13 Grad Tiefstwert im Laufe der Nacht, die auch schon wieder erste Schauer liefern kann. Der Start in die neue Woche sieht auch durchaus wechselhaft aus. Hier und da sind ein paar Regenwolken mit dabei, ansonsten meist bewölkt. Am Montag bei 20 Grad in der Spitze, Dienstag wiederum wärmer und auch mehr Sonnenschein.
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1: Aktuell nichts gemeldet. Gute Fahrt.
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1: Und wir stimmen uns gleich nochmal auf das anstehende WM-Finale in New York City ein. 3 Stunden sind's noch und was unser WM-Reporter so zu erzählen hat, das hören wir in etwa 10 Minuten. Mein Name ist Theo Wurth. Moin.

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1: Es ist das 104. und damit letzte Spiel dieser Fußball-Weltmeisterschaft 2026. Das große Finale. Gestern hatte ja England ein wildes Spiel um Platz 3 gegen Frankreich gewonnen mit 6:4. Heute nun heißt es Spanien gegen Titelverteidiger Argentinien. WM-Reporter Till Ulich, wer hat denn da heute Abend in New York die Nase vorn? Wer schnappt sich den Titel?
2: So, weil ich zuletzt öfter mal daneben gelegen habe, halte ich mich heute erstmal ein bisschen zurück und sage nur, es ist das größte, das letzte Spiel dieser WM. Spanien gegen Argentinien. Beide Teams stehen verdient im Finale, haben das allerdings auf ganz unterschiedliche Art und Weise erreicht. Die Spanier spielen ja ihren ganz eigenen, hochdominanten Fußball. Viel, viel Ballbesitz. Manchmal muss man ehrlich sagen, wird es fast ein bisschen öde und langweilig. Aber die Spanier haben eben eine enorme Qualität und sind jederzeit in der Lage, dann eben doch den entscheidenden Steilpass zu spielen und ein Tor zu machen. Dazu verteidigen sie extrem gut. Ein einziges Gegentor bei dieser WM spricht Bände. Die Argentinier dagegen, eine Mannschaft, die rackert, die kämpft, die manchmal ein bisschen unschön, provokant und unsauber spielt, aber einen Lionel Messi hat. Der wird zwar langsam älter, davon sieht man nur auf dem Platz nichts. 8 Tore und 2 Vorlagen. So viel hat bei diesem Turnier niemand anders geschafft und die Argentinier haben noch eine Qualität, die heißt Comeback. 12 ihrer 17 Tore haben sie nach der 75. Minute gemacht. Also, wenn die zurückliegen, ist noch lange nicht aller Tage Abend. Insofern, es ist ein Spiel auf Augenhöhe, es ist ein Spiel zweier völlig unterschiedlicher Philosophien.
1: Also Till, ich versuch's nochmal. Was sagt denn dein Gefühl, wer macht's? Und noch das Stichwort Halbzeit natürlich, die soll ja auch spektakulär werden.
2: Ja gut, aber ich sag's mit aller Vorsicht. Ich glaube, am Ende haben die Spanier dann vielleicht doch einen Tick mehr Qualität. Aber Argentinien, wie gesagt, unberechenbar, kann jeden schlagen. Deswegen stehen sie im Finale. Schauen wir mal heute Abend, was das gibt. Tja, und die Halbzeit, die ist ganz besonders, denn eine Halbzeitshow im Stile von dem Super Bowl, den man aus Amerika kennt, das hat so bei einer WM noch nie gegeben. Es sollen Stars wie Madonna, wie Shakira, wie BTS und Justin Bieber auftreten. Wie das alles in eine Viertelstunde passen soll, und das sehen wir heute Abend so um 10 vor 10.
1: Ja, da bin ich auch gespannt. Das WM-Finale Spanien gegen Argentinien anpfiff heute Abend um 21 Uhr deutscher Zeit.
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1: Aktuell Sonne und Wolken im Mix an diesem Sonntagabend bei derzeit 19 Grad im Heideviertel und auch in Ilten ebenfalls 19 Grad, in Seelze, in Harenberg zum Beispiel oder auch bei euch in Neustadt am Rübenberge. Wir haben einen freundlichen Abend, durchaus teils klar, teils aber auch bewölkt die Nacht. Kann hier und da mal kurz schauern, ansonsten meist bewölkt und trocken. Der Montag startet zunächst auch mit Sonne und Wolken. Insgesamt sind es 6 Stunden Sonnenschein drin, kommen eher so Richtung Abend, also vorher doch meist eher etwas grauer und zugezogener, teils auch wieder mit Regenwolken, morgen bei 13 bis 20 Grad. Der Dienstag zeigt ein bisschen mehr Sonne und sogar Werte bis 23 Grad.
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1: Die Straßen sind frei in der Region. Kommt gut und vor allem sicher an euer Ziel. 18.32 Uhr haben wir es jetzt. Radio Nova mit Musik aus den 90ern. Think twice, das kann nie schaden. Got to keep moving. Mein Name ist Theo Wurt. Ich bewege mich auf. Ist ja klar. Ist ja Eurodance. Vollkommen logisch. Guten Abend.

0: Ein Radio Hannover Sommerhit von Dante Thomas, Get It On, das war der Sommer 2004, auch an Tagen, wo der Sommer sich etwas zurückhält, einfach gute Musik und auch den weiteren Sonntag natürlich für euch. 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
1: Ich bin Thomas Brockt. Bundeskanzler Merz schließt nach dem Rücktritt von Unionsfraktionschef Spahn nicht aus, die Bundesregierung umzubauen. Es könnte eine Gelegenheit sein, noch einmal über die Aufstellung der Regierung nachzudenken, sagte Merz im ZDF-Sommerinterview. Er spreche da aber im Konjunktiv. Zum weiteren Vorgehen sagte Merz:
2: Wir sind jetzt zunächst einmal bis Anfang September in der sitzungsfreien Zeit. Die Fraktion ist, wenn notwendig, arbeitsfähig. Wir werden in den Parteigremien in den nächsten Tagen darüber sprechen und wir werden relativ bald einen Vorschlag machen, aber es drängt uns jetzt die Zeit nicht.
1: Bundeskanzler Merz. Große Handelsketten in der EU dürfen unverkaufte Kleidung und Schuhe künftig nicht mehr vernichten. Heute ist eine entsprechende EU-Vorschrift in Kraft getreten. Das Ziel, die nicht abgesetzten Waren sollen gespendet oder durch gesonderte Aktionen doch noch verkauft werden, um so Müll zu vermeiden. Teilweise gilt die Entsorgung als günstiger, als Produkte zu lagern, aufzubereiten oder wieder zum Verkauf anzubieten. Nach 5,5 Wochen geht heute die Fußball-WM zu Ende mit dem Finale Spanien gegen Argentinien. Das Endspiel in New Jersey beginnt um 21 Uhr deutscher Zeit.
3: Der aktuelle Weltmeister gegen den aktuellen Europameister, besser geht es eigentlich nicht. Für Superstar Lionel Messi wäre es der zweite WM-Pokal zum Abschied. Doch die offensivstarken Argentinier treffen auf eine bärenstarke spanische Abwehr. Die hat bislang nur ein einziges Gegentor zugelassen. US-Präsident Trump feiert am Abend seine WM-Premiere. Er wird nach dem Spiel den Pokal überreichen und hofft vermutlich auf Messi, denn die spanische Regierung und der US-Präsident zoffen sich gerade regelmäßig. Thomas Bremser, Sportredaktion.
1: Für Radstar Jonas Vingegaard ist die Tour de France nach einem Sturz beendet. Der bisherige Gesamtzweite aus Dänemark kam bei der 15. Etappe in einem Kreisverkehr zu Fall und musste verletzt aufgeben. Sieger der Etappe wurde Remco Evenepoel vom deutschen Team Red Bull vor dem gesamtführenden Tadej Pogacar. Der deutsche Hoffnungsträger Florian Lipowitz wurde Fünfter und liegt in der Gesamtwertung nun auch auf Rang 5.
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1: Ich bin Thomas Brockt. Jürgen Klopp ist frei für das Amt als Fußball-Bundestrainer. Bis zur endgültigen Einigung müsse man sich noch ein wenig gedulden, sagte Klopp bei Magenta TV kurz vor dem Anpfiff des WM-Endspiels in den USA. Zweifel gäbe es aber praktisch nicht mehr. Denn sein Vertrag mit Red Bull sei kein Hindernis mehr. Es habe da eine Einigung gegeben mit einer sehr, sehr großzügigen Regelung. Es soll nun noch Gespräche mit dem DFB geben, alles gehe aber in die richtige Richtung. Die WM geht am Abend mit dem Finale Spanien gegen Argentinien zu Ende.
2: Es ist die sechste WM für Superstar Lionel Messi und seine letzte. Ganz Argentinien träumt davon, dass er sich mit seinem zweiten WM-Titel verabschiedet. Nur ein Gegentor haben die Spanier bisher kassiert. Das Finalstadion bei New York wird am Abend auch zur Show-Arena. Die FIFA hat die Halbzeit laut Medien einfach mal verlängert, damit Superstars wie Madonna, Shakira, BTS, Justin Bieber und Coldplay auftreten können. Thomas Bremser, Sportredaktion.
1: Nach dem Rücktritt von Unionsfraktionschef Spahn will Bundeskanzler Merz die Nachfolge schnell klären. Er schließt dabei einen Personalumbau in der Regierung nicht aus. Das sagte Merz im ZDF-Sommerinterview.
3: Als Kandidat Nummer 1 für den Fraktionsvorsitz gilt Kanzleramtschef Frei. Sollte er es werden, würde automatisch eine Kabinettsumbildung nötig. Das würde auch für Innenminister Dobrindt gelten, der ebenfalls für die Spahn-Nachfolge im Gespräch ist. Eine Hängepartie will Merz auf jeden Fall vermeiden. Wir werden relativ bald einen Vorschlag machen, sagte er im ZDF. Über das Wochenende führte der Kanzler Gespräche mit CSU-Chef Söder, der mit ihm zusammen das Vorschlagsrecht für den Fraktionsvorsitz hat. Dirk Zeitler, Nachrichtenredaktion.
1: Ein Überwachungsvideo der Bahn hat nach Angaben des Amtsgerichts Karlsruhe Zweifel am konkreten Tatablauf nach dem Sturz eines Bahnmitarbeiters aus einem Zug aufkommen lassen. Das sei einer der Gründe gewesen, weshalb man den Haftbefehl gegen den Tatverdächtigen abgelehnt habe, teilte das Gericht mit. Der Sicherheitsmitarbeiter war nach einer eskalierten Ticketkontrolle aus einem fahrenden Regionalzug gestürzt und lebensgefährlich verletzt worden. Nach bisherigen Erkenntnissen der Staatsanwaltschaft soll der Tatverdächtige ihn geschlagen und getreten haben.
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1: Ich bin Thomas Brockt. Jetzt gibt es praktisch keine Zweifel mehr. Schon in ein paar Tagen dürfte Deutschland wieder einen Fußball-Bundestrainer haben. Jürgen Klopp ist frei für das Amt. Bis zur endgültigen Einigung müsse man sich noch ein wenig gedulden, sagte Klopp bei Magenta TV kurz vor dem Anpfiff des WM-Endspiels zwischen Spanien und Argentinien. Sein Vertrag mit Red Bull sei aber kein Hindernis mehr.
2: Und alles geht in die richtige Richtung. Also ich habe eine Einigung und eine Regelung mit Red Bull gefunden, eine sehr, sehr großzügige Regel, wenn man so will, dass der Sache praktisch nichts mehr im Wege steht, außer es müssen noch viele Gespräche geführt werden, weil wir ja mit einem Verband sprechen auch.
1: Spätestens am Freitag soll Klopp wohl als neuer Bundestrainer vorgestellt werden. Nach dem Rücktritt von Unionsfraktionschef Spahn will Bundeskanzler Merz die Nachfolge schnell klären und schließt einen Personalumbau in der Bundesregierung nicht aus. Es könnte eine Gelegenheit sein, noch einmal über die Aufstellung der Regierung nachzudenken, sagte Merz im ZDF-Sommerinterview. Aber man spreche hier im Konjunktiv. Als Kandidat Nummer 1 für den Fraktionsvorsitz gilt der bisherige Kanzleramtschef frei. Ein Bahnmitarbeiter wird von einem Fahrgast derart heftig attackiert, dass er aus einem Zug stürzt. Der 36-Jährige wurde nach der Tat zunächst festgenommen. Die Staatsanwaltschaft beantragte Untersuchungshaft wegen Körperverletzung. Das Amtsgericht Karlsruhe lehnte den Antrag aber ab.
3: Nach Angaben der Ermittler schlug der Mann auf den Sicherheitsmitarbeiter ein und trat nach ihm. Während des Gerangels prallten beide mehrmals gegen eine Zugtür. Diese gab nach. Der Bahnmitarbeiter fiel aus dem Zug. Dennoch ist der Beschuldigte wieder auf freiem Fuß. Ein Überwachungsvideo habe Zweifel am konkreten Tatablauf geweckt, teilte das Gericht mit. Außerdem habe der Mann einen festen Wohnsitz. Dirk Zeitler, Nachrichtenredaktion.
1: Für Radstar Jonas Vingegaard ist die Tour de France nach einem Sturz beendet. Der bisherige Gesamtzweite aus Dänemark kam bei der 15. Etappe in einem Kreisverkehr zu Fall und musste verletzt aufgeben. Sieger der Etappe wurde Remco Evenepoel vom deutschen Team Red Bull vor dem gesamtführenden Tadej Pogacar. Der deutsche Hoffnungsträger Florian Lipowitz wurde Fünfter und liegt in der Gesamtwertung nun auch auf Rang 5.
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1: Ich bin Diana Kramer. Der Weg für Jürgen Klopps Wechsel von Red Bull zum Deutschen Fußballbund ist frei. Klopp sprach bei Magenta TV von einer großzügigen Regelung. Er verwies aber noch auf anstehende Gespräche mit dem DFB.
2: Bis zur endgültigen Einigung müssen wir uns noch ein wenig gedulden. Doch Zweifel, dass der Wunschtrainer der meisten Deutschen die Nachfolge von Julian Nagelsmann antritt, gibt es praktisch keine mehr. Red Bull lässt Klopp ziehen. Jetzt geht es noch um letzte Vertragsdetails in den Gesprächen mit dem DFB, sagt Klopp, der möglichst in der kommenden Woche als neuer Bundestrainer vorgestellt werden soll. Kritik kommt von Klopp daran, dass in den vergangenen Tagen zu viele Einzelheiten durchgesickert seien. Nicht alle Berichte seien korrekt gewesen. Thomas Brockt, Sportredaktion.
1: Bundeskanzler Friedrich Merz will sich nach dem Rücktritt von Fraktionschef Jens Spahn keine lange Hängepartie leisten. Er will die Nachfolge schnell regeln und zusammen mit CSU-Chef Markus Söder bald einen Vorschlag machen. Die Beratungen darüber sollen in den kommenden Tagen stattfinden, sagte Merz im ZDF-Sommerinterview.
3: Wir sind jetzt zunächst einmal bis Anfang September in der sitzungsfreien Zeit. Die Fraktion ist, wenn notwendig, arbeitsfähig. Wir werden in den Parteigremien in den nächsten Tagen darüber sprechen und wir werden relativ bald einen Vorschlag machen, aber es drängt uns jetzt die Zeit nicht.
1: Zu einem möglichen Favoriten wollte sich Merz nicht äußern. Im Gespräch für den Fraktionsvorsitz ist wohl der bisherige Kanzleramtschef Thorsten Frey. Damit würde automatisch eine Kabinettsumbildung nötig. Die USA verlegen inmitten des eskalierenden Iran-Kriegs Medienberichten zufolge mehr Kampfflugzeuge in den Nahen Osten. Das berichtet unter anderem das Wall Street Journal. Auch Tankflugzeuge befinden sich demnach auf dem Weg in die Region. Laut den Berichten könnte das als Zeichen für eine Vorbereitung auf eine mögliche Ausweitung der US-Angriffe verstanden werden. Zum Sport. Kimi Antonelli hat seine Führung im Kampf um die Formel-1-Weltmeisterschaft wieder ausgebaut. Der 19-jährige Italiener gewann den Großen Preis von Belgien und feierte in Spa seinen 6. Grand Prix-Sieg in diesem Jahr. Antonelli profitierte dabei auch vom frühen Ausfall seines Mercedes-Kollegen und WM-Rivalen George Russell. Zweiter in Belgien wurde Charles Leclerc im Ferrari vor Max Verstappen im Red Bull.
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1: Ich bin Diana Kramer. Bundeskanzler Friedrich Merz möchte sich nach dem Rücktritt von Fraktionschef Jens Spahn keine lange Hängepartie leisten. Er will die Nachfolge schnellstmöglich regeln und zusammen mit CSU-Chef Markus Söder auch bald einen Vorschlag machen. Das sagte der CDU-Chef im ZDF-Sommerinterview.
2: Als Kandidat Nummer 1 gilt Kanzleramt cheffrei. Er war schon nach der Bundestagswahl für den Fraktionsvorsitz im Gespräch. Geht es um die Spahn-Nachfolge, fallen oft auch die Namen von CDU-Generalsekretär Lindemann und Bundesinnenminister Dobrindt. Die einzige Frau, die in den Personalspekulationen eine Rolle spielt, ist Gesundheitsministerin Wagen. Sie hat die Reform der gesetzlichen Krankenversicherung gerade über die Bühne gebracht. Allerdings muss sie sich noch um die Reform der Pflegeversicherung kümmern. Dazu gibt es bisher nur einen Referentenentwurf. Dirk Zeitler, Berlin.
1: Der US-Elektrobauer Tesla setzt dank wachsender Nachfrage und einer Gewinnsteigerung auf einen rasanten Ausbau der Produktion in seinem deutschen Werk in Grünheide bei Berlin. Für das laufende Geschäftsjahr prognostizierte die Gesellschaft eine deutlich steigende Produktionsmenge im Vergleich zum vergangenen Jahr. Die Kapazitätsauslastung in Grünheide soll entsprechend steigen. Der Iran hat einen Angriff auf ein im Bau befindliches Atomkraftwerk gemeldet. Die iranische Atomenergiebehörde verurteilte den Angriff im Südwesten des Irans scharf, wie die staatliche Nachrichtenagentur IRNA berichtet. Demnach griffen die USA mit mehreren Geschossen an. Der Iran hatte den Beginn der Bauarbeiten an dem AKW an der Grenze zum Irak Ende 2022 verkündet. Das Kernkraftwerk sollte um 2030 fertiggestellt werden. Jürgen Klopp ist frei für das Bundestraineramt. Bis zu einer endgültigen Einigung müsse man sich aber noch ein wenig gedulden, sagte Klopp bei Magenta TV kurz vor dem Anpfiff des WM-Endspiels zwischen Spanien und Argentinien in den USA.
3: Es ist nichts final und das ist ja nun mal so. Das ist, aber es sind ja so, die Gespräche liefen und alles geht in die richtige Richtung. Also ich habe eine Einigung und eine Regelung mit Red Bull gefunden, eine sehr, sehr großzügige Regelung, wenn man so will, dass der Sache praktisch nichts mehr im Wege steht.
1: Aber, so Klopp weiter, es werde jetzt noch Gespräche mit dem DFB geben.
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1: Ich bin Diana Kramer. Nach dem Rücktritt von Unionsfraktionschef Jens Spahn könnte es weitere Veränderungen in der Bundesregierung geben. Bundeskanzler Friedrich Merz hat im ZDF-Sommerinterview einen Kabinettsumbau nicht ausgeschlossen.
2: Wir sind jetzt zunächst einmal bis Anfang September in der sitzungsfreien Zeit. Die Fraktion ist, wenn notwendig, arbeitsfähig. Wir werden in den Parteigremien in den nächsten Tagen darüber sprechen. Und wir werden relativ bald einen Vorschlag machen, aber es drängt uns jetzt die Zeit nicht.
1: Zu einem möglichen Favoriten für die Spahn-Nachfolge wollte sich Merz nicht äußern. Im Gespräch für den Fraktionsvorsitz sind neben Kanzleramtschef Thorsten Frey auch CDU-Generalsekretär Carsten Linnemann und Innenminister Alexander Dobrindt. Ein Bahnmitarbeiter wird von einem Fahrgast derart heftig attackiert, dass er aus einem 120 km/h schnellen Zug stürzt. Der 36-Jährige wurde nach der Tat zunächst festgenommen. Die Staatsanwaltschaft beantragte Untersuchungshaft wegen Körperverletzung. Das Amtsgericht Karlsruhe lehnte den Antrag aber ab.
3: Nach Angaben der Ermittler schlug der Mann auf den Sicherheitsmitarbeiter ein und trat nach ihm. Während des Gerangels prallten beide mehrmals gegen eine Zugtür. Diese gab nach. Der Bahnmitarbeiter fiel aus dem Zug. Dennoch ist der Beschuldigte wieder auf freiem Fuß. Ein Überwachungsvideo habe Zweifel am konkreten Tatablauf geweckt, teilte das Gericht mit. Außerdem habe der Mann einen festen Wohnsitz. Die Gewerkschaft EVG verurteilte die Freilassung. Für die Beschäftigten sei dies ein fatales Signal. Doc Zeitler, Berlin.
1: Die USA verlegen inmitten des eskalierenden Irankriegs Medienberichten zufolge mehr Kampfflugzeuge in den Nahen Osten. Das berichtet unter anderem das Wall Street Journal. Auch Tankflugzeuge befinden sich demnach auf dem Weg in die Region. Laut den Berichten könnte das als Zeichen für eine Vorbereitung auf eine mögliche Ausweitung der US-Angriffe verstanden werden. Jürgen Klopp ist frei für das Bundestraineramt. Bis zu einer endgültigen Einigung müsse man sich noch ein wenig gedulden, sagte Klopp bei Magenta TV. Aber er sprach auch von einer großzügigen Regelung mit seinem jetzigen Arbeitgeber Red Bull. Es gehe alles in die richtige Richtung, so Klopp. Jetzt werde es aber noch Gespräche mit dem DFB geben.
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1: Ich bin Diana Kramer. Spanien ist Fußball-Weltmeister. Im Endspiel der XXL-WM entthronten die Spanier Titelverteidiger Argentinien um Superstar Lionel Messi mit einem 1:0-Sieg nach Verlängerung. Das entscheidende Tor erzielte Torres in der 106. Minute. Für Spanien ist es der zweite WM-Titel nach 2010. Zurück nach Deutschland. Nach dem Rücktritt von Unionsfraktionschef Jens Spahn will Bundeskanzler Friedrich Merz die Nachfolge schnell klären. Er schließt dabei einen Personalumbau in der Bundesregierung nicht aus. Es könnte eine Gelegenheit sein, noch einmal über die Aufstellung der Bundesregierung nachzudenken, sagte Merz im ZDF-Sommerinterview.
2: Als Kandidat Nummer 1 für den Fraktionsvorsitz gilt Kanzleramtschef Frei. Sollte er es werden, würde automatisch eine Kabinettsumbildung nötig. Das würde auch für Innenminister Dobrindt gelten, der ebenfalls für die Spahn-Nachfolge im Gespräch ist. Eine Hängepartie will Merz auf jeden Fall vermeiden. Wir werden relativ bald einen Vorschlag machen, sagte er im ZDF. Über das Wochenende führte der Kanzler Gespräche mit CSU-Chef Söder, der mit ihm zusammen das Vorschlagsrecht für den Fraktionsvorsitz hat. Aus Berlin Dirk Zeitler.
1: Das Handwerk in Deutschland findet wieder mehr Nachwuchs. Nach Angaben des Zentralverbands sind in den ersten 6 Monaten des Jahres knapp 67.800 neue Ausbildungsverträge unterschrieben worden. Fast 5% mehr als im Vorjahreszeitraum.
3: Während viele Industriebetriebe Stellen abbauen und weniger ausbilden, schlägt das Pendel im Handwerk gerade in die andere Richtung aus. Dachdecker, Elektroniker oder Anlagenmechaniker werden dringend gebraucht. Und das spricht sich offenbar herum. Handwerkspräsident Dittrich sagt, junge Menschen setzen wieder stärker auf sichere Jobs, gute Verdienstmöglichkeiten und echte Karrierechancen. Trotzdem bleiben noch mehr als 20.000 Ausbildungsplätze im Handwerk unbesetzt. Zoe Tassovali, Redaktion.
1: Der US-Elektroautobauer Tesla setzt dank wachsender Nachfrage und einer Gewinnsteigerung auf einen rasanten Ausbau der Produktion im deutschen Werk in Grünheide bei Berlin. Für das Geschäftsjahr 2026 prognostizierte die Tesla-Gesellschaft eine deutlich steigende Produktionsmenge im Vergleich zum Vorjahr. Die Kapazitätsauslastung in Grünheide soll entsprechend steigen.
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1: Ich bin Diana Kramer. Der Kampf um den Titel ist entschieden. Spanien ist Fußball-Weltmeister. Im Endspiel der XXL-WM besiegten die Spanier Titelverteidiger Argentinien mit 1:0 nach Verlängerung. Das entscheidende Tor erzielte Ferran Torres in der 106. Minute. Im ZDF klang das nach dem Abpfiff so.
2: Schluss, aus, vorbei. Spanien 1, Argentinien 0. Das Finale hat ein Ende nach Überlänge und das Finale hat einen verdienten Sieger. Und er heißt Spanien.
1: Für Spanien ist es der zweite WM-Titel nach 2010. Für Aufsehen im WM-Finale sorgte auch eine hochkarätig besetzte Show in der Halbzeitpause, unter anderem mit den Pop-Ikonen Madonna, Shakira und dem kanadischen Superstar Justin Bieber. Damit zurück nach Deutschland. Nach dem Rücktritt von Unionsfraktionschef Jens Spahn berät die CDU-Spitze heute Vormittag über das weitere Vorgehen. Neben dem Präsidium kommt auch der Vorstand der Unions-Bundestagsfraktion unter Vorsitz von Interimschef Alexander Hoffmann zusammen.
3: Bundeskanzler Merz will die Nachfolge von Spahn zügig regeln und hat dazu am Wochenende schon Gespräche mit CSU-Chef Söder geführt. Die beiden haben das Vorschlagsrecht für den Posten, doch gewählt wird der neue Chef oder die neue Chefin von der Fraktion. Und so warten auf Merz und Söder intensive Gespräche in den Gremien. Die Personalspekulationen laufen bereits auf Hochtouren. Als Kandidat Nummer 1 für den Fraktionsvorsitz gilt der bisherige Kanzleramtschef frei. Es sind aber auch andere Namen im Gespräch. Dirk Zeitler, Berlin.
1: Die USA verlegen inmitten des eskalierenden Iran-Kriegs, Medienberichten zufolge, mehr Kampfflugzeuge in den Nahen Osten. Das berichtet unter anderem das Wall Street Journal. Auch Tankflugzeuge befinden sich demnach auf dem Weg in die Region. Laut den Berichten könnte das als Zeichen für eine Vorbereitung auf eine mögliche Ausweitung der US-Angriffe verstanden werden. Ein schweres Erdbeben hat das zentrale Hochland von Peru erschüttert. Nach Angaben der Behörden kamen dabei mindestens 5 Menschen ums Leben. Laut US-Erdbebenwarte hatte das Beben eine Stärke von 5,5.
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